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1: Zwei Meldungen haben
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1: Fast schon kurze Hosenwetter heute mit 25 Grad in der Spitze. Morgen genießen wir nochmal die warmen Temperaturen, auch wenn immer mehr Wolken aufziehen. Die bringen am Dienstag Schauer und Gewitter mit.
0: Es ist 2:30. 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
2: Ich bin Hendrik Daum. Nach dem Erpressungsversuch gegen den Babykosthersteller Hip hat die österreichische Polizei einen Verdächtigen festgenommen. Es handelt sich um einen 39 Jahre alten Mann, heißt es von der zuständigen Staatsanwaltschaft. Er soll 2 Millionen Euro in Kryptowährung von Hip verlangt haben. Im April waren in Österreich, Tschechien und der Slowakei 5 manipulierte Babynahrungsgläser mit Rattengift entdeckt worden. Nach einem 6. Glas wird noch gesucht. Das deutsche Sortiment war nicht betroffen. Nach der Ankündigung von US-Präsident Trump, 5000 Soldaten aus Deutschland abzuziehen, bleibt Verteidigungsminister Pistorius gelassen. Die Präsenz amerikanischer Truppen liege im Interesse beider Seiten, betont Pistorius, so Tassovali berichtet.
3: Pistorius macht klar, Deutschland und die USA arbeiten militärisch weiter eng zusammen, etwa in Ramstein in Rheinland-Pfalz oder Grafenwöhr in Bayern. Dort geht es auch um Einsätze in Europa, Afrika und dem Nahen Osten. Gleichzeitig sieht Pistorius Europa stärker in der Pflicht. Die NATO müsse europäischer werden, sagt er. Heißt konkret, Europa soll mehr Verantwortung für die eigene Sicherheit übernehmen.
2: Das waren die Nachrichten um 5:30.
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2: 2 Meldungen haben wir. Einmal die A3 Passau Richtung Nürnberg. Bitte aufpassen. Zwischen dem Kreuz Deggendorf und Schwarzach. Hier gab es einen Unfall. Und ein Unfall auch auf der A92 Deggendorf Richtung München. Passiert zwischen Landshut West und Moosburg Nord. Hier ist die linke Spur gesperrt.
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2: Der Frühling, der gibt weiter Vollgas mit 25 Grad in der Spitze. Immer mehr Wolken ziehen morgen auf. Am Dienstag kommen hier und da Schauer und Gewitter runter.
1: Es ist 3 Uhr. 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
3: Ich bin Hendrik Daum. Nach dem Erpressungsversuch gegen den Babykosthersteller Hipp hat die österreichische Polizei jetzt einen Verdächtigen festgenommen. Es handele sich um einen 39 Jahre alten Mann, heißt es von der zuständigen Staatsanwaltschaft. Er soll 2 Millionen Euro in Kryptowährung von Hipp verlangt haben. Im April waren in Österreich, Tschechien und der Slowakei 5 manipulierte Babynahrungsgläser mit Rattengift entdeckt worden. Nach einem 6. Glas wird noch gesucht. Das deutsche Sortiment war nicht betroffen. US-Präsident Trump hat angekündigt, die Zölle auf Autos und Lastwagen aus der EU ab der kommenden Woche auf 25% zu erhöhen. Die EU ihrerseits droht mit Gegenmaßnahmen. Der Verband der Automobilindustrie reagiert empört. Jan-Henner Reitze mit den Hintergründen.
4: Eigentlich hatten USA und EU nach schwierigen Verhandlungen einen Zollsatz von 15% vereinbart. Unter anderem wegen des Streits um Grönland verzögert die EU aber die Umsetzung des Pakets. Setzt Trump seine neue, höhere Zolldrohung um, würde das allein die deutsche Autoindustrie jährlich 2,5 Milliarden Euro zusätzlich kosten.
3: Die Mineralölkonzerne haben den Tankrabatt bis jetzt nicht komplett an die Autofahrer weitergegeben. Nach ADAC-Berechnungen sind die Preise um etwa 3 Cent weniger gesunken, als durch die Steuersenkung von 17 Cent möglich wären. Nach der Freilassung des Buckelwals in der Nordsee ist nach wie vor unklar, ob ein Peilsender Daten zum Verbleib des Tieres sendet. Die Bild-Zeitung hat berichtet, dass es sporadisch ein Signal gebe. Das hat das Rettungsteam aber nicht bestätigt. Der FC Schalke 04 ist zurück in der Fußball-Bundesliga. Nach 3 Jahren in Liga 2 besiegelte ein 1:0 am Abend gegen Fortuna Düsseldorf den 5. Aufstieg in der Clubgeschichte der Königsblauen. Und Formel 1 WM-Spitzenreiter Kimi Antonelli hat sich die Pole-Position für das Rennen heute Abend in Miami gesichert. Der Italiener im Mercedes verwies Max Verstappen im Red Bull auf den 2. Platz. Als 3. in den Grand Prix in Florida startet Ferrari-Pilot Charles Leclerc.
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3: Eine Meldung haben wir von der A3 Nürnberg Richtung Passau. Bitte aufpassen, zwischen Oberölsbach und Neumarkt in der Oberpfalz, da liegen größere Gegenstände auf der Fahrbahn. Da liegen größere Gegenstände auf der Fahrbahn.

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1: Fast schon kurze Hosenwetter heute mit 25 Grad in der Spitze. Morgen genießen wir nochmal die warmen Temperaturen, auch wenn immer mehr Wolken aufziehen. Die bringen am Dienstag Schauer und Gewitter mit.
0: Es ist 3:30. 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
2: Ich bin Hendrik Daum. Nach dem Erpressungsversuch gegen den Babykosthersteller Hipp hat die österreichische Polizei jetzt einen Verdächtigen festgenommen. Es handele sich um einen 39 Jahre alten Mann, heißt es von der zuständigen Staatsanwaltschaft. Er soll 2 Millionen Euro in Kryptowährung von Hipp verlangt haben. Im April waren in Österreich, Tschechien und der Slowakei 5 manipulierte Babynahrungsgläser mit Rattengift entdeckt worden. Nach einem 6. Glas wird noch gesucht. Das deutsche Sortiment war nicht betroffen. US-Präsident Trump hat angekündigt, die Zölle auf Autos und Lastwagen aus der EU ab der kommenden Woche auf 25% zu erhöhen. Die EU ihrerseits droht mit Gegenmaßnahmen. Der Verband der Automobilindustrie reagiert empört. Jan-Henner Reitze mit den Hintergründen.
3: Eigentlich hatten USA und EU nach schwierigen Verhandlungen einen Zollsatz von 15% vereinbart. Unter anderem wegen des Streits um Grönland verzögert die EU aber die Umsetzung des Pakets. Setzt Trump seine neue höhere Zolldrohung um, würde das allein die deutsche Autoindustrie jährlich 2,5 Milliarden Euro zusätzlich kosten.
2: Das waren die Nachrichten um 3:30.
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2: Eine Meldung haben wir von der A3 Nürnberg Richtung Passau. Bitte aufpassen, zwischen Oberölsbach und Neumarkt in der Oberpfalz, da liegen größere Gegenstände auf der Fahrbahn.
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1: Der Frühling, der gibt weiter Vollgas mit 25 Grad in der Spitze. Immer mehr Wolken ziehen morgen auf. Am Dienstag kommen hier und da Schauer und Gewitter runter.
0: Es ist 4 Uhr. 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
2: Ich bin Hendrik Daum. Nach dem Erpressungsversuch gegen den Babykosthersteller Hip haben die Ermittler in Österreich jetzt einen Verdächtigen festgenommen. Es soll sich um einen 39-jährigen Mann handeln. Einzelheiten von Albert Otti.
3: In dem Fall geht es um ein Erpresserschreiben und um Babynahrung, die mit Rattengift verunreinigt wurde. Bislang sind insgesamt 5 solche Gläschen aufgetaucht, und zwar in Österreich, in der Slowakei und in Tschechien. Das deutsche Sortiment von Hip war nicht betroffen. Mit der Festnahme ist die Sache aber noch nicht erledigt, denn die Ermittler suchen noch nach einem 6. Giftglas.
2: Der angekündigte Abzug von 5.000 US-Soldaten aus Deutschland stößt bei führenden Republikanern im US-Kongress auf scharfe Kritik. Die Vorsitzenden der Verteidigungsausschüsse von Senat und Repräsentantenhaus, Wicker und Rogers, zeigten sich in einer gemeinsamen Erklärung sehr besorgt. Sie warnen vor einem falschen Signal an Russland. Außerdem heißt es, habe Deutschland auf die US-Forderungen reagiert und seine Verteidigungsausgaben deutlich erhöht. Trump hat inzwischen erklärt, er wolle die Zahl der US-Soldaten in Deutschland sogar um weit mehr als 5.000 verringern. Die Mineralölkonzerne haben den Tankrabatt bis jetzt nicht komplett an die Autofahrer weitergegeben. Nach ADAC-Berechnungen sind die Preise um etwa 3 Cent weniger gesunken, als durch die Steuersenkung von 17 Cent möglich wären. Eine Asylunterkunft im unterfränkischen Wörth am Main ist vollständig ausgebrannt. Wie die Polizei mitteilte, wurde aber zum Glück niemand verletzt. Die Bewohner hätten sich aus dem brennenden Gebäude retten können. Das Feuer war im Erdgeschoss des Hauses ausgebrochen. Zur Klärung der Brandursache hat die Kriminalpolizei die Ermittlungen übernommen. Der FC Schalke 04 ist zurück in der Fußball-Bundesliga. Nach 3 Jahren in Liga 2 besiegelte ein 1:0 am Abend gegen Düsseldorf den 5. Aufstieg in der Clubgeschichte der Königsblauen. Und Formel 1, WM-Spitzenreiter Kimi Antonelli hat sich die Pole-Position für das Rennen heute Abend in Miami gesichert, vor Max Verstappen und Charles Leclerc.
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2: Die A6 haben wir. Pilsen Richtung Nürnberg, bitte aufpassen. Zwischen Sulzbach, Rosenberg und Ahlfeld, da liegt ein totes Reh auf der Fahrbahn. Und noch die A8 Salzburg Richtung München. Hier läuft eine Unfallaufnahme zwischen Holzkirchen und Hofoldinger Forst. Die rechte Spur ist gesperrt.
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1: Fast schon kurze Hosenwetter heute mit 25 Grad in der Spitze. Morgen genießen wir nochmal die warmen Temperaturen, auch wenn immer mehr Wolken aufziehen. Die bringen am Dienstag Schauer und Gewitter mit.
0: Es ist 16:30. 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
2: Ich bin Hendrik Daum. Nach dem Erpressungsversuch gegen den Babykosthersteller Hipp haben die Ermittler in Österreich jetzt einen Verdächtigen festgenommen. Es soll sich um einen 39-jährigen Mann handeln. Einzelheiten von Albert Otti.
3: In dem Fall geht es um ein Erpresserschreiben und um Babynahrung, die mit Rattengift verunreinigt wurde. Bislang sind insgesamt 5 solche Gläschen aufgetaucht, und zwar in Österreich, in der Slowakei und in Tschechien. Das deutsche Sortiment von Hipp war nicht betroffen. Mit der Festnahme ist die Sache aber noch nicht erledigt, denn die Ermittler suchen noch nach einem 6. Giftglas.
2: Der angekündigte Abzug von 5.000 US-Soldaten aus Deutschland stößt bei führenden Republikanern im US-Kongress auf scharfe Kritik. Die Vorsitzenden der Verteidigungsausschüsse von Senat und Repräsentantenhaus, Wicker und Rogers, zeigten sich in einer gemeinsamen Erklärung sehr besorgt. Sie warnen vor einem falschen Signal an Russland. Außerdem heißt es, habe Deutschland auf die US-Forderungen reagiert und seine Verteidigungsausgaben deutlich erhöht. Trump hat inzwischen erklärt, er wolle die Zahl der US-Soldaten in Deutschland sogar um weit mehr als 5.000 verringern. Das waren die Nachrichten um 16:30.
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2: Die A6 haben wir. Pilsen Richtung Nürnberg, bitte aufpassen. Zwischen Sulzbach, Rosenberg und Ahlfeld, da liegt ein totes Reh auf der Fahrbahn. Und noch die A8 Salzburg Richtung München. Hier läuft eine Unfallaufnahme zwischen Holzkirchen und Hofoldinger Forst. Die rechte Spur ist gesperrt.
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1: Der Frühling, der gibt weiter Vollgas mit 25 Grad in der Spitze. Immer mehr Wolken ziehen morgen auf. Am Dienstag kommen hier und da Schauer und Gewitter runter.
0: Es ist 5 Uhr. 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
2: Ich bin Hendrik Daum. Einen schönen guten Morgen. Nach dem Erpressungsversuch gegen den Babykosthersteller Hipp hat die österreichische Polizei jetzt einen Verdächtigen festgenommen. Es handele sich um einen 39 Jahre alten Mann, heißt es von der zuständigen Staatsanwaltschaft. Er soll 2 Millionen Euro in Kryptowährung von Hipp verlangt haben. Im April waren in Österreich, Tschechien und der Slowakei 5 manipulierte Babynahrungsgläser mit Rattengift entdeckt worden. Nach einem 6. Glas wird noch gesucht. Das deutsche Sortiment war nicht betroffen. US-Präsident Trump hat angekündigt, die Zölle auf Autos und Lastwagen aus der EU bereits ab der kommenden Woche auf 25% zu erhöhen. Die EU ihrerseits droht mit Gegenmaßnahmen. Der Verband der Automobilindustrie reagiert empört. Jan-Henner Reitze mit den Hintergründen.
3: Eigentlich hatten USA und EU nach schwierigen Verhandlungen einen Zollsatz von 15% vereinbart. Unter anderem wegen des Streits um Grönland verzögert die EU aber die Umsetzung des Pakets. Setzt Trump seine neue, höhere Zolldrohung um, würde das allein die deutsche Autoindustrie jährlich 2,5 Milliarden Euro zusätzlich kosten.
2: Eine Asylunterkunft in Unterfranken ist komplett ausgebrannt. Die Bewohner konnten sich aus dem brennenden Gebäude in Wörth am Main aber retten. Verletzt wurde zum Glück niemand. Die Feuerwehr hat verhindert, dass die Flammen auf andere Gebäude übergreifen. Die Kriminalpolizei ermittelt jetzt zur Brandursache. Der mehrfach gestrandete Buckelwal ist in der Nordsee freigelassen worden. Aber nach wie vor ist unklar, ob ein Peilsender Daten zum Verbleib des Tieres sendet. Die Bild-Zeitung hatte berichtet, dass es sporadisch ein Signal gebe. Das hat das Rettungsteam aber nicht bestätigt. Der FC Schalke 04 ist zurück in der Fußball-Bundesliga. Nach 3 Jahren in Liga 2 besiegelte ein 1:0 am Abend gegen Düsseldorf den 5. Aufstieg in der Clubgeschichte der Königsblauen. Und Formel 1, WM-Spitzenreiter Kimi Antonelli hat sich die Pole Position für das Rennen heute Abend in Miami gesichert. Der Italiener Mercedes verwies Max Verstappen im Red Bull auf den 2. Platz. Für Antonelli ist es die 3. Pole in diesem Jahr hintereinander. Als 3. in den Grand Prix in Florida startet Ferrari-Pilot Charles Leclerc.
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2: Eine Meldung haben wir von der A3 in Nürnberg Richtung Passau. Bitte aufpassen, zwischen Laber und Nittendorf, da liegen mehrere größere Gegenstände auf der Fahrbahn.

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1: Fast schon kurze Hosenwetter heute mit 25 Grad in der Spitze. Morgen genießen wir nochmal die warmen Temperaturen, auch wenn immer mehr Wolken aufziehen. Die bringen am Dienstag Schauer und Gewitter mit.
0: Es ist 5:30. 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
2: Ich bin Hendrik Daum. Einen schönen guten Morgen. Nach dem Erpressungsversuch gegen den Babykosthersteller Hipp hat die österreichische Polizei jetzt einen Verdächtigen festgenommen. Es handele sich um einen 39 Jahre alten Mann, heißt es von der zuständigen Staatsanwaltschaft. Er soll 2 Millionen Euro in Kryptowährung von Hipp verlangt haben. Im April waren in Österreich, Tschechien und der Slowakei 5 manipulierte Babynahrungsgläser mit Rattengift entdeckt worden. Nach einem 6. Glas wird noch gesucht. Das deutsche Sortiment war nicht betroffen. US-Präsident Trump hat angekündigt, die Zölle auf Autos und Lastwagen aus der EU bereits ab der kommenden Woche auf 25% zu erhöhen. Die EU ihrerseits droht mit Gegenmaßnahmen. Der Verband der Automobilindustrie reagiert empört. Jan-Henner Reitze mit den Hintergründen.
3: Eigentlich hatten USA und EU nach schwierigen Verhandlungen einen Zollsatz von 15% vereinbart. Unter anderem wegen des Streits um Grönland verzögert die EU aber die Umsetzung des Pakets. Setzt Trump seine neue höhere Zolldrohung um, würde das allein die deutsche Autoindustrie jährlich 2,5 Milliarden Euro zusätzlich kosten.
2: Das waren die Nachrichten um 5:30.
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2: Eine Meldung haben wir von der A3 Nürnberg Richtung Passau. Bitte aufpassen, zwischen Laber und Nittendorf, da liegen mehrere größere Gegenstände auf der Fahrbahn.
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1: Der Frühling, der gibt weiter Vollgas mit 25 Grad in der Spitze. Immer mehr Wolken ziehen morgen auf. Am Dienstag kommen hier und da Schauer und Gewitter runter.
0: Es ist 6 Uhr. 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
2: Ich bin Angela Kress. Guten Morgen. Nach dem Erpressungsversuch gegen den Babykosthersteller Hipp haben die Ermittler in Österreich einen Verdächtigen festgenommen. Es soll sich um einen 39-jährigen Mann handeln. Einzelheiten von Albert Otti.
3: In dem Fall geht es um ein Erpresserschreiben und um Babynahrung, die mit Rattengift verunreinigt wurde. Bislang sind insgesamt 5 solche Gläschen aufgetaucht, und zwar in Österreich, in der Slowakei und in Tschechien. Das deutsche Sortiment von Hipp war nicht betroffen. Mit der Festnahme ist die Sache aber noch nicht erledigt, denn die Ermittler suchen noch nach einem 6. Giftglas.
2: Der angekündigte Abzug von 5.000 US-Soldaten aus Deutschland stößt auch bei führenden Republikanern auf scharfe Kritik. Die Vorsitzenden der Verteidigungsausschüsse von Senat und Repräsentantenhaus warnten vor einem falschen Signal an Russland. Außerdem habe Deutschland auf die US-Forderungen reagiert und seine Verteidigungsausgaben deutlich erhöht. US-Präsident Trump hat inzwischen erklärt, er wolle die Zahl der US-Soldaten in Deutschland sogar um weit mehr als 5.000 verringern. Eine große Mehrheit der Menschen in Deutschland lehnt mögliche Kürzungen bei den Leistungen der Pflegeversicherung ab, auch wenn damit Kosten gespart werden könnten. Laut einer Umfrage des Sozialverbands VdK finden fast 80% einen erschwerten Zugang zu Pflegegraden nicht akzeptabel. Auch die Senkung von Leistungen im Pflegegrad 1 stößt bei gut 70% auf Ablehnung. Mit Gottesdiensten und einer Gedenkfeier wird heute in der KZ-Gedenkstätte Dachau an die Befreiung des Lagers vor 81 Jahren durch die US-Armee erinnert. Bei den Veranstaltungen werden auch Überlebende erwartet. In den 12 Jahren seines Bestehens waren dort über 200.000 Menschen inhaftiert. Mehr als 41.000 starben an Hungerkrankheiten, Folter, Morden und den Folgen der KZ-Haft. Der FC Schalke 04 ist nach 3 Jahren in Liga 2 zurück in der Bundesliga. Die Königsblauen machten mit einem 1:0 am Abend gegen Düsseldorf den Aufstieg perfekt. In der Bundesliga hat am Abend Leverkusen Leipzig mit 4:1 besiegt. Heute spielt ab 15.30 Uhr St. Pauli gegen Mainz, ab 17.30 Uhr Gladbach gegen Dortmund und ab 19.30 Uhr Freiburg gegen Wolfsburg.
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4: Eine Meldung haben wir von der A3 in Nürnberg Richtung Passau. Bitte aufpassen, zwischen Laber und Nittendorf, da liegen mehrere größere Gegenstände auf der Fahrbahn.
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1: Fast schon kurze Hosenwetter heute mit 25 Grad in der Spitze. Morgen genießen wir nochmal die warmen Temperaturen, auch wenn immer mehr Wolken aufziehen. Die bringen am Dienstag Schauer und Gewitter mit.
0: Es ist 6:30. 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
2: Ich bin Angela Kress. Guten Morgen. Nach dem Erpressungsversuch gegen den Babykosthersteller Hipp haben die Ermittler in Österreich einen Verdächtigen festgenommen. Es soll sich um einen 39-jährigen Mann handeln. Einzelheiten von Albert Otti.
3: In dem Fall geht es um ein Erpresserschreiben und um Babynahrung, die mit Rattengift verunreinigt wurde. Bislang sind insgesamt 5 solche Gläschen aufgetaucht, und zwar in Österreich, in der Slowakei und in Tschechien. Das deutsche Sortiment von Hipp war nicht betroffen. Mit der Festnahme ist die Sache aber noch nicht erledigt, denn die Ermittler suchen noch nach einem 6. Giftglas.
2: Der angekündigte Abzug von 5.000 US-Soldaten aus Deutschland stößt auch bei führenden Republikanern auf scharfe Kritik. Die Vorsitzenden der Verteidigungsausschüsse von Senat und Repräsentantenhaus warnten vor einem falschen Signal an Russland. Außerdem habe Deutschland auf die US-Forderungen reagiert und seine Verteidigungsausgaben deutlich erhöht. US-Präsident Trump hat inzwischen erklärt, er wolle die Zahl der US-Soldaten in Deutschland sogar um weit mehr als 5.000 verringern. Das waren die Nachrichten um 6:30.
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4: Eine Meldung haben wir von der A3 Nürnberg Richtung Passau. Bitte aufpassen zwischen Laber und Nittendorf. Da liegen mehrere größere Gegenstände auf der Fahrbahn.
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1: Der Frühling, der gibt weiter Vollgas mit 25 Grad in der Spitze. Immer mehr Wolken ziehen morgen auf. Am Dienstag kommen hier und da Schauer und Gewitter runter.
0: Es ist 7 Uhr. 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
2: Ich bin Angela Kress. Guten Morgen. Bio-Lebensmittel werden immer beliebter. Nach Branchenangaben hat das Geschäft zum Start ins Jahr weiter angezogen. Rund 5 Milliarden Euro Umsatz in den ersten 3 Monaten meldet der Bund Ökologische Lebensmittelwirtschaft, 6% mehr als im gleichen Zeitraum letztes Jahr. Vor allem im Plus sind Fleischersatzprodukte, Mehl und Süßigkeiten in Bio-Qualität. Im vergangenen Jahr hat es insgesamt weniger Straftaten an Bahnhöfen gegeben, aber mehr Angriffe auf Bahnbeschäftigte. Das ergab eine Auswertung des Interessenverbands Allianz pro Schiene. Ursula Winkler berichtet.
3: Dass die Bahnhöfe sicherer geworden sind, führt der Verband auf den Einsatz von Security-Leuten und Kameras zurück. Er lobt auch, dass inzwischen an einigen Bahnhöfen ein Alkoholverbot gilt. Sorge gibt es aber wegen der zuletzt fast 2700 Angriffe auf Mitarbeitende. Ein Anstieg um 11% in nur einem Jahr.
2: Mit Rattengift in Babynahrung hatte jemand versucht, den deutschen Babykosthersteller Hipp zu erpressen. Jetzt haben die Ermittler in Österreich einen Verdächtigen gefasst, einen 39-Jährigen. Details wurden nicht genannt. Gläschen mit Gift wurden den Angaben nach in Österreich, Tschechien und der Slowakei gefunden. In Österreich wird auch noch nach einem möglicherweise vergifteten Gläschen gesucht. Das deutsche Sortiment sei nicht betroffen gewesen. Bald ist die aktuelle Regierung ein Jahr im Amt, aber eine Mehrheit der Menschen in Deutschland rechnet aktuell nicht damit, dass die Koalition bis zum Ende der Amtsperiode hält. In einer Umfrage für die Bild am Sonntag sagten rund 60%, dass sie nicht damit rechnen. Wenn jetzt gewählt würde, käme die Union laut der Umfrage auf 24%, die SPD auf 14%. Schalke spielt kommende Saison erstklassig. Die Königsblauen machten am Abend in der zweiten Fußball-Bundesliga mit einem 1:0 gegen Düsseldorf den Aufstieg vorzeitig perfekt. In der Bundesliga hat am Abend Leverkusen Leipzig mit 4:1 besiegt. Und in Miami hat Formel-1-Weltmeister Lando Norris im McLaren das Sprintrennen gewonnen. Der Grand Prix beginnt heute um 19 Uhr unserer Zeit.
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4: Eine Meldung haben wir von der A3 Nürnberg Richtung Passau. Bitte aufpassen zwischen Laber und Nittendorf. Da liegen mehrere größere Gegenstände auf der Fahrbahn.

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1: Fast schon kurze Hosenwetter heute mit 25 Grad in der Spitze. Morgen genießen wir nochmal die warmen Temperaturen, auch wenn immer mehr Wolken aufziehen. Die bringen am Dienstag Schauer und Gewitter mit.
0: Es ist 7:30. 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
2: Ich bin Angela Kress. Guten Morgen. Bio-Lebensmittel werden immer beliebter. Nach Branchenangaben hat das Geschäft zum Start ins Jahr weiter angezogen. Rund 5 Milliarden Euro Umsatz in den ersten 3 Monaten meldet der Bund Ökologische Lebensmittelwirtschaft, 6% mehr als im gleichen Zeitraum letztes Jahr. Vor allem im Plus sind Fleischersatzprodukte, Mehl und Süßigkeiten in Bio-Qualität. Im vergangenen Jahr hat es insgesamt weniger Straftaten an Bahnhöfen gegeben, aber mehr Angriffe auf Bahnbeschäftigte. Das ergab eine Auswertung des Interessenverbands Allianz pro Schiene. Ursula Winkler berichtet.
3: Dass die Bahnhöfe sicherer geworden sind, führt der Verband auf den Einsatz von Security-Leuten und Kameras zurück. Er lobt auch, dass inzwischen an einigen Bahnhöfen ein Alkoholverbot gilt. Sorge gibt es aber wegen der zuletzt fast 2700 Angriffe auf Mitarbeitende. Ein Anstieg um 11% in nur einem Jahr.
2: Das waren die Nachrichten um 5:30.
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4: Eine Meldung haben wir von der A3 in Nürnberg Richtung Passau. Bitte aufpassen, zwischen Laber und Nittendorf, da liegen mehrere größere Gegenstände auf der Fahrbahn.
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1: Der Frühling, der gibt weiter Vollgas mit 25 Grad in der Spitze. Immer mehr Wolken ziehen morgen auf. Am Dienstag kommen hier und da Schauer und Gewitter runter.
0: Es ist 8 Uhr. 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
2: Ich bin Angela Kress. Guten Morgen. An Bahnhöfen gab es im vergangenen Jahr insgesamt weniger Straftaten, allerdings mehr Angriffe auf Bahnbeschäftigte. Das hat der Interessenverband Allianz pro Schiene mitgeteilt. Fast 2700 Angriffe auf Personal gab es demnach, ein Plus von 11% im Vergleich zum Jahr davor. Die Deutsche Bahn testet mittlerweile unter anderem teilweise die Zugbegleiter-Doppelbesetzung in Regionalzügen. Zum Beginn des Jahres sind in Deutschland mehr Batteriespeicher gebaut worden. Bei der in Betrieb genommenen Leistung gab es ein Plus von etwa 2/3 im ersten Quartal im Vergleich zum Vorjahreszeitraum. Wird zum Beispiel von Windrädern mehr Strom produziert, als gerade gebraucht wird, kann er für später gespeichert werden. Jan-Henne Reitze berichtet.
3: Die im ersten Quartal neu errichtete Speicherkapazität deckt rechnerisch den Bedarf von 3 Millionen Haushalten für einen Tag. Der Zuwachs ist auf große Anlagen zurückzuführen. Bei kleinen Speichern in einzelnen Wohnhäusern stagnierten die Zahlen. Der Ausbau könnte gedämpft werden, wenn die Politik wie angekündigt wieder mehr auf Gaskraftwerke setzt.
2: Erst etwa 5.000, jetzt deutlich mehr als 5.000. US-Präsident Trump will wohl mehr US-Soldaten aus Deutschland abziehen als zunächst vom US-Verteidigungsminister angekündigt. Aber viele Details sind weiter unklar. Trump hatte auch mit höheren Zöllen für Autos und Lkw aus Europa gedroht. IFO-Präsident Fuest sprach in der Bild von erheblichen Risiken für die deutsche Wirtschaft. In Frankreich haben bis zu 40.000 Menschen eine verbotene Party auf einem Militärgelände gefeiert. Von den Behörden hieß es, der Veranstaltungsort sei wegen nicht explodierter Geschosse, die dort sein könnten, extrem gefährlich, berichtet die Nachrichtenagentur AFP. Die Teilnehmenden sehen den Rave auch als Protest gegen strengere Regeln bei illegalen Techno-Events. Der FC Schalke 04 ist nach 3 Jahren in Liga 2 zurück in der Bundesliga. Die Königsblauen machten mit einem 1:0 am Abend gegen Düsseldorf den Aufstieg perfekt. Partystimmung herrschte auch außerhalb der Arena, wo zehntausende Fans feierten. Der Verkehr in Gelsenkirchen kam zum Erliegen und die Straßenbahnen stellten den Betrieb ein.
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4: Eine Meldung haben wir von der A3 Nürnberg Richtung Passau. Bitte aufpassen zwischen Laber und Nittendorf. Da liegen mehrere größere Gegenstände auf der Fahrbahn.
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5: Stellung im Rosenheimer Lokschuppen getroffen. Die ist nicht nur besonders, weil es um Römer geht, sondern auch, weil sie wirklich den gesamten Alltag der Menschen vom Legionär bis zum Kaiser abdeckt und sich auch mit dem Verhältnis zwischen dem römischen Kaiserstaat und den Christen beschäftigt. Die wurden eigentlich nicht wegen ihrer Religion verfolgt. Mehr dazu gleich.

Schönen Sonntag euch, ich bin Linda Burkhardt. Ihr hört Gott und die Welt, Glaube und Religion bei Maximal Radio. Sie gehörten zu den einflussreichsten Völkern der Antike, die Römer. Die Ausstellung Römer, Gesichter eines Weltreiches im Rosenheimer Lokschuppen erzählt die Geschichte von Legionären, Bürgern und Kaisern. Und auch die Religion ist immer wieder Thema. Die eigene römische und die der anderen. Immerhin verfolgte der römische Staat 3 Jahrhunderte lang die Christen.

0: weil sie den Kaiserkult ablehnten, erklärt Ausstellungsführer Tobias von den Stämmen.
1: Der Kaiser war halt spätestens ab dem Augustus Sohn der Götter. Und weil die Christen sagen, wir können einen Sohn der Götter nicht verehren, weil es gibt nur einen Sohn Gottes. Das richtet sich gegen den Staat. Das ist gar kein religiöses Thema, sondern wenn du diese kultur- und identitätsstiftende Religion nicht mitmachst, dann wirst du verfolgt, weil das kann sich der Staat nicht gefallen lassen.
2: Weil die Christen das nicht akzeptierten, wurden sie gnadenlos verfolgt, obwohl es gar nicht um ihre Religion ging. Denn die Römer ließen in den besetzten Gebieten die ansässigen Religionen bestehen, stülpten ihre eigenen Götter von Jupiter bis Minerva über und gemeindeten die lokalen Götter ein.
1: Man hat einfach aus dem Gott, der einem irgendwo begegnet ist, mit einem römischen Gott in Kombi quasi so einen imaginären Zwilling gemacht. Und dann konnte ein Regionalkult bestehen. Da gibt es zum Beispiel eine Burdigala-Göttin für Bordeaux. Und das ist also die Stadtgöttin und die kann einfach weiter existieren. Die spielt ja keine so große Rolle im Pantheon.
2: So verbreiteten sich auch Kulte im Römischen Reich, wie der ägyptische Isis-Kult oder der Kult des Sonnengottes Mithras aus Persien. Schönes Beispiel aus der Ausstellung, der Mithrasbecher, ein Krug aus Keramik, der in der Rosenheimer Gegend gefunden wurde, so Tobias von den Stämmen.
1: Das ist ein Becher, in den mehrere Liter Flüssigkeit eingingen, der eben als Kelch gespendet wurde an diese Priesterschaft von Mithras und da steht drauf Deo Invictus, also dem unsterblichen Gott Mithras, geweiht vom Martinus und der Martinus ist der Töpfer von Pfaffenhofen gewesen.
2: Immer wieder sieht man in der Ausstellung Abbildungen und Darstellungen zahlreicher solcher Kulte aus dem gesamten Römischen Reich. Auch das Christentum war so ein Kult. Trotz der langen Verfolgung wuchs die Zahl der Anhänger bis ins 4. Jahrhundert unaufhörlich. Und während Roms Macht immer weniger wurde und das Reich zerbrach, trat das Christentum seinen Siegeszug an und wurde im Jahr 392 verpflichtende Staatsreligion. Willi Witte, katholische Redaktion.
0: Die Ausstellung Römer, Gesichter eines Weltreichs, ist täglich von 10 bis 17 Uhr geöffnet. Mehr Infos auch zu Sondertarifen bei den Eintritten unter lokschuppen.de. 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

0: Gott und die Welt, Glaube und Religion immer sonntags von 8 bis 9 bei Maximalradio. Guten Morgen. Luca Finn Schieblich ist 21 Jahre alt, Student und kommt aus Kulmbach. Er engagiert sich bei der evangelischen Kirche und ist nun auch ins Bayerische Kirchenparlament gewählt worden. Dort hat er gleich so einen guten Eindruck gemacht, dass er ins Präsidium, das ist das höchste Gremium dort, gewählt worden ist.
1: Neben meiner Funktion als Jüngster tatsächlich in ganz Bayern, ist es eine totale Ehre, das überhaupt machen zu dürfen. Als Kirchenparlamentarier kann man fast schon sagen, da zu sein und da einfach in diese Arbeit reinzuschnuppern. Und ich glaube, das macht mir richtig Freude, weil ich bin eh so ein Gremienmensch und von daher glaube ich, dass ich das sehr aufgehen werde.
0: Nicht viele 21-Jährige werden von sich sagen, dass sie Gremienmenschen sind. Aber Luca Finn Schieblichs Herz schlägt seit seiner Kindheit für die Kirche und hat sich für die nächsten 6 Jahre einiges vorgenommen.
1: Natürlich auch ganz klar zu zeigen, hey, du kannst als junger Mensch auch in der Kirche Verantwortung übernehmen und dass Kirche eben nichts Langweiliges ist, wo irgendwie verstaubt rumsteht, sondern dass Kirche was total Aktives, was total Modernes sein kann und dass Glaube was ganz Tolles in Gemeinschaft sein kann und eben nicht nur hinter verstaubten Kirchenwänden stattfinden muss.
0: Sagt der 21-jährige Luca Finn Schieblich, das jüngste Mitglied und Vizepräsident der Landessynode. Elke Zimmermann, evangelische Redaktion.
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Gedanken zum Tag. Kurz vor den Osterferien habe ich einen Schulgottesdienst gehalten. Zum Segen gab es Ahoi-Brause. Gott im Leben spüren, das sollte sinnlich erfahrbar werden. Als Mitgebsel ließ ich bunte Saatmurmeln verteilen, als Hoffnungszeichen. Selbstverständlich hatte ich alles genau erklärt. Die Brause bitte in den Mund, die Saatkugeln in die Erde. Doch meine mir assistierenden Achtklässler meldeten im Anschluss entgeistert, eine nicht geringe Anzahl Schüler habe die Brause geschnupft und die Saatmurmeln, Zitat, gefressen. Ich fühlte mich sofort ganz persönlich angesprochen von der Geschichte, die Jesus über die Samen erzählt. Manche fallen unter die Disteln, wo sie zu wenig Licht haben. Oder auf Felsen, wo sie nicht wurzeln können. Oder auf den Weg, wo Füße sie zertrampeln. Oder wie in meinem Fall in den Magen eines Schülers, wo nun garantiert keine Duftpfeilchen keimen. Aber manche Samen, sagt Jesus, fallen auch auf nahrhaften Boden. Ich sehe das manchmal in den Augen meiner Schüler. Dieser aufmerksame Blick, die kritische Nachfrage. Dann weiß ich, irgendwann wird das, was sie im Rallye-Unterricht damals von der, wie hieß sie noch gleich, Frau Rigo, gehört haben, einen Unterschied machen. Manchmal übrigens auch gerade bei den Schülern, die Brause schnupfen und Saatmurmeln essen. Katharina Rigo, Pfarrerin aus Neufahrn.

0: Einen schönen 1. Mai-Sonntag wünsche ich euch. Lautsprecherdurchsagen, hastige Schritte und rollende Koffer. An Bahnhöfen ist immer was los. Reisende kommen und gehen. Und mittendrin die Bahnhofsmission. Sie wird öfter als zuvor von Menschen aufgesucht.
1: Im Jahr 2025 haben die Bahnhofsmissionen in Bayern über 1 Million Mal Hilfe geleistet. Die aktuellen Zahlen zeigen, der Bedarf an Unterstützung steigt und wird dabei immer komplexer. Bettina Spahn leitet die ökumenische Einrichtung in München.
2: Jetzt erleben wir eine starke Verwahrlosung bei den Menschen und auch bei vielen, dass sie einfach aufgegeben haben und sich schon auch in diesen Versorgungsmodus rutschen oder in diesen reinen Existenzmodus, aber gar nicht mehr die Ressourcen sehen oder spüren, auch noch wirklich auf eine Veränderung hinzuwirken in ihrem Leben.
1: Die Bahnhofsmission München ist eine der größten in Deutschland. Sie ist an Gleis 11 zu finden.
2: Das Thema Armut und Mangel beherrscht eigentlich die Gespräche. Die Menschen sind psychisch instabil. Es fehlt oft am nötigsten. Wir sind schon eine Stelle, die in akuten Notlagen hilft, die aber auch klärt, da ist, berät und versucht weiter zu vermitteln, Wege aufzuzeigen und vor allem auch den Menschen zu ermöglichen, wieder ihre nächsten Schritte im Leben auch selber zu gehen. Es ist ein Angebot, was wir vorhalten.
1: Spahn und ihr Team aus Hauptamtlichen und Ehrenamtlichen sind rund um die Uhr anzutreffen. Täglich haben sie dabei rund 900 Begegnungen.
2: Unser Ansatz ist schon, auch hier einen Ort zum Leben zu erwecken oder am Leben zu erhalten, wo einfach menschliche Würde, menschlicher Wert für alle spürbar ist. Ich würde mich freuen, wenn die nächsten Jahre irgendwann mal sagen könnte, unsere Zahlen sind runtergegangen. Das würde ich als Erfolg für uns alle verbuchen.
1: Die Bahnhofsmission ist für viele Menschen ein erster Anlaufpunkt. Und oft auch der erste Schritt zurück in ein Leben mit Perspektive. Lydia Jäger, katholische Redaktion.

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1: Der Frühling, der gibt weiter Vollgas mit 25 Grad in der Spitze. Immer mehr Wolken ziehen morgen auf. Am Dienstag kommen hier und da Schauer und Gewitter runter.
0: Es ist 9 Uhr. 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
2: Ich bin Angela Kress. Guten Morgen. In der Pflegeversicherung droht eine Milliardenlücke. Trotzdem lehnt eine große Mehrheit der Bevölkerung mögliche Leistungskürzungen ab. Rund 70% sagten in einer Umfrage für den Sozialverband VdK, dass es nicht akzeptabel wäre, wenn die Leistungen in Pflegegrad 1 gesenkt würden. Gesundheitsministerin Wagen hatte angekündigt, Leistungen kritisch zu prüfen. Der VdK befürchtet unter anderem Kürzungen bei Pflegehilfsmitteln. Im vergangenen Jahr hat es insgesamt weniger Straftaten an Bahnhöfen gegeben, aber mehr Angriffe auf Bahnbeschäftigte. Das ergab eine Auswertung des Interessenverbands Allianz pro Schiene. Ursula Winkler berichtet.
3: Dass die Bahnhöfe sicherer geworden sind, führt der Verband auf den Einsatz von Security-Leuten und Kameras zurück. Er lobt auch, dass inzwischen an einigen Bahnhöfen ein Alkoholverbot gilt. Sorge gibt es aber wegen der zuletzt fast 2700 Angriffe auf Mitarbeitende. Ein Anstieg um 11% in nur einem Jahr.
2: In Dachau wird heute mit einer zentralen Gedenkfeier an die Befreiung des Konzentrationslagers vor 81 Jahren gedacht. 12 Jahre bestand die Haft- und Terrorstätte des NS-Regimes. Mehr als 200.000 Gefangene aus über 40 Nationen waren im KZ Dachau und seinen Außenlagern inhaftiert. Mehr als 41.000 von ihnen starben dort. Am 29. April 1945 befreiten Einheiten der US-Armee die Gefangenen. Bio-Lebensmittel werden immer beliebter. Nach Branchenangaben hat das Geschäft zum Start ins Jahr weiter angezogen. Rund 5 Milliarden Euro Umsatz in den ersten 3 Monaten meldet der Bund Ökologische Lebensmittelwirtschaft, 6% mehr als im gleichen Zeitraum letztes Jahr. Vor allem im Plus sind Fleischersatzprodukte, Mehl und Süßigkeiten in Bio-Qualität. Rio im Shakira-Fieber. Mit einem Gratiskonzert hat die kolumbianische Sängerin am Copacabana-Strand ihre Fans begeistert. Die Veranstalter erwarteten mehr als 2 Millionen Menschen. Die Verwaltung der brasilianischen Metropole holt seit einigen Jahren internationale Stars in die Metropole.
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4: Hallo auf die Straßen. Auf der B15 Saalhaupt Richtung Landshut zwischen Schiering Süd und Neufahrn bitte aufpassen, es liegen hier Gegenstände auf der Fahrbahn. Allen unterwegs eine gute Fahrt.
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5: seines Lebens. Aktueller Hit, Ray, Where is my husband? Und es geht in die frühen 2000er nach Deutschland. Wir sind Helden, nur ein Wort. Jetzt 3 wichtige Worte. John Bon Jovi. Schönen Sonntag euch. Ja.

Und sie hat ihn immer noch nicht gefunden. Ray im Musikmix seines Lebens. Where is my husband? Bei uns jedenfalls nicht. Schönen guten Morgen am Sonntag, der 3. Mai. Letzter Tag vom langen Wochenende. Den genießen wir heute nochmal. Heute ist schließlich der Weltlachtag. Also, ganz viel Lachen. Kurioses heute vor 25 Jahren in London. Das renommierte Bankhaus Coots & Co. will die Mitglieder von Oasis nicht als Kunden und lehnt sie ab. Der Grund? Ihr schlechtes Benehmen. Ja, so kennen wir die Gallagher-Brüder. Geburtstag haben heute Grünen-Politikerin Katrin Göring-Eckardt. Die wird 60 und Sänger Ray Garvey wird 53. Unser Tageshit heute kommt sommerlich daher, obwohl der Künstler Snow heißt. Vor 33 Jahren auf Platz 1 der Charts. Informer.

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3: Schönen Sonntag mit der Playlist für deinen Frühling. Wird Zeit fürs News-Update mit allem, was wir heute wissen müssen. Vorher noch kurz das Wetter. Super Ausflugswetter heute mit Sonne, Wolken und 25 Grad in der Spitze. Morgen bleibt es warm, immer mehr Wolken ziehen auf. Der Dienstag dann ungemütlicher mit Schauern und Gewittern.
4: Es ist 9:30. 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
5: Ich bin Angela Kress. Guten Morgen. In der Pflegeversicherung droht eine Milliardenlücke. Trotzdem lehnt eine große Mehrheit der Bevölkerung mögliche Leistungskürzungen ab. Rund 70% sagten in einer Umfrage für den Sozialverband VdK, dass es nicht akzeptabel wäre, wenn die Leistungen in Pflegegrad 1 gesenkt würden. Gesundheitsministerin Wagen hatte angekündigt, Leistungen kritisch zu prüfen. Der VdK befürchtet unter anderem Kürzungen bei Pflegehilfsmitteln. Im vergangenen Jahr hat es insgesamt weniger Straftaten an Bahnhöfen gegeben, aber mehr Angriffe auf Bahnbeschäftigte. Das ergab eine Auswertung des Interessenverbands Allianz pro Schiene. Ursula Winkler berichtet.
6: Dass die Bahnhöfe sicherer geworden sind, führt der Verband auf den Einsatz von Security-Leuten und Kameras zurück. Er lobt auch, dass inzwischen an einigen Bahnhöfen ein Alkoholverbot gilt. Sorge gibt es aber wegen der zuletzt fast 2700 Angriffe auf Mitarbeitende. Ein Anstieg um 11% in nur einem Jahr.
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7: Hallo auf die Straßen. Auf der B15 Saalhaupt Richtung Landshut zwischen Schiering Süd und Neufahrn bitte aufpassen, es liegen hier Gegenstände auf der Fahrbahn. Allen unterwegs eine gute Fahrt.
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0: Neue Musik aus Deutschland. Kamrat, hug yourself. 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Die sind auch am Sonntag für uns da.
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1: Der gehört ganz allein der Queen of Pop. Ganze 40 Jahre alt ist dieser Song schon, aber immer noch ein Mega-Hit. Zurück ins Jahr 1986 mit Open Your Heart.

0: Madonna im Bonussong vor 10. Open Your Heart. Gleich bei uns brandaktueller Sound. Ray Dalton, Blood Running, nach unserem News-Update. Vorher noch das Wetter.
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0: Heute können wir nochmal den Frühling so richtig genießen. Vielleicht eine schöne Radeltour machen bei 25 Grad in der Spitze. Die neue Woche startet morgen mit vielen Wolken. Die bringen spätestens am Dienstag Gewitter und Schauer mit.
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3: Ich bin Angela Kress. Viele setzen beim Lebensmitteleinkauf weiter auf Bio, trotz steigender Preise. Wie aus Daten des Bundesökologische Lebensmittelwirtschaft hervorgeht, stieg der Umsatz mit Bio-Lebensmitteln im ersten Quartal dieses Jahres im Vergleich zu 2025 um 6% auf mehr als 4,9 Milliarden Euro. Diana Kramer berichtet.
4: Bio bleibt damit auch in Krisenzeiten eine Wachstumsbranche, heißt es vom Verband, denn Biolandwirte tangiere die aktuelle Preisexplosion bei Düngemitteln nicht. Besonders bei Fleischersatzprodukten, Mehl, Süßwaren, Eis und Tiefkühlkost stieg der Umsatz, bei Butter, Brot oder Kartoffeln ging er dagegen zurück.
3: Reicht der freiwillige Wehrdienst, um die Bundeswehr zu stärken? Militärbischof Overbeck ist skeptisch. Er ist für eine schnelle Wiedereinführung der Wehrpflicht. Die Situation sei zu gefährlich, um lange zu warten. Das Bundesverteidigungsministerium hatte Mitte April eine Gesamtstärke des aktiven militärischen Personals von rund 185.000 Soldatinnen und Soldaten gemeldet, rund 3.000 mehr als ein Jahr zuvor. Der Iran hat einen neuen Vorschlag für ein Ende des Kriegs gemacht. US-Präsident Trump will ihn sich ansehen, ist aber wenig optimistisch. Unterdessen genehmigte das US-Außenministerium milliardenschwere Waffenlieferungen unter anderem an Bahrain und Israel. Per Notfallbeschluss ohne Zustimmung des Kongresses. Der Iran habe unter anderem Raketen in deren Richtung abgefeuert, hieß es. Knapp ein Jahr ist die schwarz-rote Bundesregierung im Amt. Eine Mehrheit der Bundesbürger rechnet aber nicht damit, dass sie bis zum Ende der Wahlperiode 2029 durchhalten wird. In einer Umfrage für die Bild am Sonntag sagten das rund 60% der Befragten. Rund 3/4 sagten außerdem, dass sie mit der Arbeit der Bundesregierung unzufrieden sind. In Hof beginnt heute ein Kirchenmusikfestival, bei dem 650 Jahre Orgelbau gefeiert werden. Hof gilt neben Nürnberg und Eichstätt als einer der ältesten nachweisbaren Orgelstandorte in Bayern. Schirmherr ist Bayerns Innenminister Herrmann. Bis Anfang Oktober sind unter anderem Konzerte und Vorträge geplant.
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5: Hallo auf die Straßen. Auf der A8 München Richtung Stuttgart zwischen der Raststätte Burgauer See Nord und Günzburg bitte aufpassen, hier liegt ein totes Tier auf dem linken Fahrstreifen. Auch aufpassen heißt es auf der B2 Weilheim München und zwar zwischen der Abzweigung nach Unterhausen und der Einfahrt zum Rastplatz Wielenbach, da hat es einen Unfall gegeben. Und auf der B15 Saalhaupt Richtung Landshut zwischen Schierling Süd und Neufahrn liegen Gegenstände auf der Fahrbahn. Allen unterwegs eine gute Fahrt.
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0: Super, wenn der Mai einfach so mit einem langen Wochenende startet. Wir sind dabei mit der Playlist für deinen Frühling und mit entspanntem Sound. Savage Garden, truly, madly, deeply. Die Karin übersetzt uns gleich einen Hit. Alvaro Soler, El Mismo Sol. Zum Start die aktuelle von Ray Dalton, Blood Running.

0: ruhige Nummer aus den 90ern. Savage Garden. Truly, madly, deeply. Ganz leise ist unsere Karin ins Studio geschlichen. Servus Karin, du hast uns heute den Alvaro mitgebracht.
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Prince im Musikmix seines Lebens, The Most Beautiful Girl. 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Olivia Dien ist auch auf der Suche nach dem Grillmeister, nach dem Man I Need.

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2: So klingt der Sonntag mit dem Musikmix seines Lebens. Zeit fürs News-Update mit allen Infos aus Bayern, Deutschland und der Welt. Davor der Blick aufs Wetter. Heute mit Sonne und Wolken, wir können raus in den Biergarten oder einen Ausflug machen bei 25 Grad in der Spitze. Morgen bleibt es schön warm, aber es ziehen immer mehr Wolken auf. Die bringen spätestens am Dienstag Gewitter und Regenschauer mit.
3: Es ist 10:30. 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
4: Ich bin Angela Kress. Viele setzen beim Lebensmitteleinkauf weiter auf Bio, trotz steigender Preise. Wie aus Daten des Bundes Ökologische Lebensmittelwirtschaft hervorgeht, stieg der Umsatz mit Bio-Lebensmitteln im ersten Quartal dieses Jahres im Vergleich zu 2025 um 6% auf mehr als 4,9 Milliarden Euro. Diana Kramer berichtet.
5: Bio bleibt damit auch in Krisenzeiten eine Wachstumsbranche, heißt es vom Verband, denn Biolandwirte tangiere die aktuelle Preisexplosion bei Düngemitteln nicht. Besonders bei Fleischersatzprodukten, Mehl, Süßwaren, Eis und Tiefkühlkost stieg der Umsatz, bei Butter, Brot oder Kartoffeln ging er dagegen zurück.
4: Reicht der freiwillige Wehrdienst, um die Bundeswehr zu stärken? Militärbischof Overbeck ist skeptisch. Er ist für eine schnelle Wiedereinführung der Wehrpflicht. Die Situation sei zu gefährlich, um lange zu warten. Das Bundesverteidigungsministerium hatte Mitte April eine Gesamtstärke des aktiven militärischen Personals von rund 185.000 Soldatinnen und Soldaten gemeldet, rund 3.000 mehr als ein Jahr zuvor.
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6: Hallo auf die Straßen. Auf der A8 München Richtung Stuttgart zwischen der Raststätte Burgauer See Nord und Günzburg bitte aufpassen, hier liegt ein totes Tier auf dem linken Fahrstreifen. Auch aufpassen heißt es auf der B2 Weilheim München und zwar zwischen der Abzweigung nach Unterhausen und der Einfahrt zum Rastplatz Wielenbach, da hat es einen Unfall gegeben. Und auf der B15 Saalhaupt Richtung Landshut zwischen Schierling Süd und Neufahrn liegen Gegenstände auf der Fahrbahn. Allen unterwegs eine gute Fahrt.
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0: So klingt die Playlist zu deinem Frühling. Shepherd, Geronimo. Endspurt im langen Wochenende. Ist immer noch viel los in Niederbayern.
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0: Die ganze Familie trifft sich heute in Landshut. Hier sind die Geschäfte auf und es gibt ein Riesenprogramm drumherum. Michael Bragulla vom Landshuter Stadtmarketing.
2: Das Ganze läuft von 11 bis 18 Uhr. Wir haben als großes Highlight den Antikmarkt erstmals in der Stadt Landshut mit rund 100 Händlern aus ganz Deutschland und dem benachbarten Ausland. Eine Trödelshow gibt es dazu, wo ihr eure Schätze begutachten lassen könnt, so wie es im Fernsehen auch geht. Und es gibt eine große Schlagerparty am Lenntor, gemeinsam mit dem Fahrradaktionstag.
0: Plus Kinderprogramm, plus Autoschau, plus Genussmeile und. Heute also verkaufsoffener Sonntag in Landshut. Der VW Käfer, einfach ein Klassiker. Die Käferfreunde Bayerwald, die besuchen heute bei ihrer Frühjahrsausfahrt das Freilichtmuseum Massing. Ab 11.30 Uhr können wir uns VW Käfer, VW Busse und historische Porsche-Modelle aus nächster Nähe anschauen. Endspurt ist heute beim Frühlings- und Fischerfest in der Stadthalle Visbiburg. Servus Florian Forster vom Fischerverein Visbiburg.
3: Kommt's vorbei ins Fischerfest Visbiburg. Bier ist gut und der Fisch besser. Wir freuen uns auf euch. Euer Flo.
0: Heute mit zünftiger Blasmusik von der Musikgesellschaft Eich.
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1: Die Toten Hosen sind wieder im Fernsehen, zeigen ihr finales Studiokapitel, das letzte Album. Wir hören sie jetzt mit Wannsee.

0: Musik aus Deutschland im Bonussong. Die Toten Hosen, Wannsee. Jede Stunde ein Song mehr. Mehr Rock kommt gleich. Manfred Mann's Earth Band, For You. Vorher noch der Blick aufs Wetter. Wir setzen uns in den Garten. Heute können wir noch mal grillen. 25 Grad in der Spitze sind drin. Die neue Woche startet morgen mit vielen Wolken, es bleibt aber trocken. Erst der Dienstag wird ungemütlicher mit Schauern und Gewittern.
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2: Ich bin Angela Kress. Heute ist Internationaler Tag der Pressefreiheit. Der soll darauf aufmerksam machen, dass die Lage für Journalisten weltweit angespannt ist. Laut der Organisation Reporter ohne Grenzen lebt nur 1% der Menschen in Ländern mit guter Lage für Medienschaffende. Auch in Deutschland werde das Arbeitsklima rauer. In der Rangliste für Pressefreiheit rutschte Deutschland um 3 Plätze auf Rang 14 ab. An Bahnhöfen gab es im vergangenen Jahr insgesamt weniger Straftaten, allerdings mehr Angriffe auf Bahnbeschäftigte. Das hat der Interessenverband Allianz pro Schiene mitgeteilt. Fast 2700 Angriffe auf Personal gab es demnach, ein Plus von 11% im Vergleich zum Jahr davor. Die Deutsche Bahn testet mittlerweile unter anderem teilweise die Zugbegleiter-Doppelbesetzung in Regionalzügen. Zum Beginn des Jahres sind in Deutschland mehr Batteriespeicher gebaut worden. Bei der in Betrieb genommenen Leistung gab es ein Plus von etwa 2/3 im ersten Quartal im Vergleich zum Vorjahreszeitraum. Wird zum Beispiel von Windrädern mehr Strom produziert, als gerade gebraucht wird, kann er für später gespeichert werden. Jan-Henne Reitze berichtet.
3: Die im ersten Quartal neu errichtete Speicherkapazität deckt rechnerisch den Bedarf von 3 Millionen Haushalten für einen Tag. Der Zuwachs ist auf große Anlagen zurückzuführen. Bei kleinen Speichern in einzelnen Wohnhäusern stagnierten die Zahlen. Der Ausbau könnte gedämpft werden, wenn die Politik wie angekündigt wieder mehr auf Gaskraftwerke setzt.
2: Der Präsident des IFO-Instituts Fust warnt angesichts drohender neuer US-Zölle vor erheblichen Risiken für die deutsche Wirtschaft. Der Ökonom befürchtet im Interview mit Bild, ernsthafte Folgen sollte die EU ihrerseits Zölle auf US-Produkte erhöhen. US-Präsident Trump hatte angekündigt, Zölle für Autos und Lastwagen aus der EU von 15% auf 25% zu erhöhen. Rio im Shakira-Fieber. Mit einem Gratiskonzert hat die kolumbianische Sängerin am Copacabana-Strand ihre Fans begeistert. Die Veranstalter erwarteten mehr als 2 Millionen Menschen. Die Verwaltung der brasilianischen Metropole holt seit einigen Jahren internationale Stars in die Metropole.
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4: Hallo auf die Straßen. Auf der A92 Deggendorf-München zwischen Landau an der Isar und Pilsting-Groß-Kölnbach bitte aufpassen, hier sind Rehe auf der Fahrbahn. Auf der B2 Weilheim-München zwischen der Abzweigung nach Unterhausen und der Einfahrt zum Rastplatz Wielenbach hat es einen Unfall gegeben, die Feuerwehr regelt hier den Verkehr. Auf der B11 Mittenwald-Wolfratshausen zwischen der Abzweigung nach Gut Boxberg und Schönrhein bitte vorsichtig fahren, hier hat es einen Unfall gegeben. Und auf der B13 Bad Tölz Richtung Holzkirchen zwischen Sachsenkamm und Großhardt-Penning staut es sich auf 1 Kilometer. Es dauert hier etwa eine Viertelstunde länger. Allen unterwegs eine gute Fahrt.
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0: Schönes langes Wochenende euch. Wir gehen zurück in die späten 90er. Mit den Red Hot Chili Peppers, Californication. Dazu gibt's aktuellen Sound. Glockenbach mit ihrem Anthem. Jetzt zücken Manfred Mann und seine Earth Band die E-Gitarren. Wir starten mit einem Kult-Hit, For You.

0: Lost Frequencies, Love is the only thing. Frühlingsgefühle pur. Nicht nur bei uns, auch bei den Bäumen und Sträuchern. Die haben ihre Frühlingsfreude fröhlich rausgestreut. Gemerkt haben das leider alle mit Heuschnupfen. Der Song ist für euch.
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4: 1999. Die Red Hot Chili Peppers rechnen mit Hollywood und dem Schönheitswahn ab. Anthony Kiedis singt über Plastik-OPs, oberflächlichen Ruhm und die dunkle Seite von L.A. Der düstere Text trifft auf ein eingängiges Gitarrenriff und machte den Song zu einer Hymne einer ganzen Generation. Das Video zum Song ist auf MTV rauf und runter gelaufen, auch weil es wie ein PlayStation 2-Spiel mit der Band als Spielfiguren produziert worden ist. Mit Californication erfinden sich die Red Hot Chili Peppers neu und definieren ihren Sound fürs neue Jahrtausend. Hier sind sie mit einem ihrer größten Hits, Californication.

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2: Der Musikmix seines Lebens am Sonntag. Was heute los ist, gleich im News-Update. Jetzt erstmal der Wettercheck. Super Ausflugswetter heute mit Sonne, Wolken und 25 Grad in der Spitze. Morgen bleibt es warm, immer mehr Wolken ziehen auf. Der Dienstag dann ungemütlicher mit Schauern und Gewittern.
3: Es ist 11:30. 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
4: Ich bin Angela Kress. Heute ist Internationaler Tag der Pressefreiheit. Der soll darauf aufmerksam machen, dass die Lage für Journalisten weltweit angespannt ist. Laut der Organisation Reporter ohne Grenzen lebt nur 1% der Menschen in Ländern mit guter Lage für Medienschaffende. Auch in Deutschland werde das Arbeitsklima rauer. In der Rangliste für Pressefreiheit rutschte Deutschland um 3 Plätze auf Rang 14 ab. An Bahnhöfen gab es im vergangenen Jahr insgesamt weniger Straftaten, allerdings mehr Angriffe auf Bahnbeschäftigte. Das hat der Interessenverband Allianz pro Schiene mitgeteilt. Fast 2700 Angriffe auf Personal gab es demnach, ein Plus von 11% im Vergleich zum Jahr davor. Die Deutsche Bahn testet mittlerweile unter anderem teilweise die Zugbegleiter-Doppelbesetzung in Regionalzügen.
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5: Hallo auf die Straßen. Auf der A92 Deggendorf-München zwischen Landau an der Isar und Pilsting-Groß-Kölnbach bitte aufpassen, hier sind Rehe auf der Fahrbahn. Auf der B2 Weilheim-München zwischen der Abzweigung nach Unterhausen und der Einfahrt zum Rastplatz Wielenbach hat es einen Unfall gegeben. Die Feuerwehr regelt hier den Verkehr. Auf der B11 Mittenwald-Wolfratshausen zwischen der Abzweigung nach Gutsboxberg und Schönrein bitte vorsichtig fahren, hier hat es einen Unfall gegeben. Und auf der B13 Bad Tölz Richtung Holzkirchen zwischen Sachsenkamm und Großhadt-Penning staut es sich auf 1 Kilometer. Es dauert hier etwa eine Viertelstunde länger. Allen unterwegs eine gute Fahrt.
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0: 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Die neue von Bruno Mars, I Just Might. Auf Niederbayerisch sowas wie I da da da, wenn ich mechert.
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2: Bläschel. Oh mei, das Teil kann für so viel Ärger sorgen, wenn's einfach drauf loswackelt. Der Bläschel ist nichts anderes als die Zunge. Die kleine Schmarrnschleuder im Mund. Also mein Bläschel zum Beispiel ist immer schneller als mein Hirnkastel. Vom Blätter herreden bis zum Busseln. Der Bläschel kann alles. Ein schneller Bläschel macht sogar nicht einmal bei Politikern Halt. Bei dem Schmarrn, den die manchmal verzapfen, kann man meinen, der Bläschel ist auf Autopilot, während das Hirn noch im Funkloch hockt.
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1: Was mit dem Internet so alles möglich ist. Ganz ohne Plattenfirma, ohne Musikstudio ein Lied machen und allen Leuten zeigen. Das hat Billie Eilish vor gut 10 Jahren so gemacht. Ihren ersten Song online veröffentlicht. Das war Ocean Eyes.

0: Billie Eilish, Ocean Eyes, ihr erster Hit, unser Bonussong vor 12. Rein geht's in den Sonntagmittag. She said, oh, hi, nice to meet you tonight, maybe we could go dance, get up off our feet. Mai Smith, nice to meet you, nach unserem News-Update mit allen Neuigkeiten aus Bayern, Deutschland und der Welt. Davor der Wettercheck. Heute können wir nochmal den Frühling so richtig genießen. Vielleicht eine schöne Radeltour machen bei 25 Grad in der Spitze. Die neue Woche startet morgen mit vielen Wolken. Die bringen spätestens am Dienstag Gewitter und Schauer mit.
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2: Ich bin Angela Kress. Seit Freitag gilt der Tankrabatt und der ADAC sagt, die Kraftstoffpreise sind immer noch zu hoch. Nach Zahlen des ADAC kostete etwa E10 gestern im Tagesdurchschnitt 2 Euro pro Liter, rund 12 Cent weniger als vor dem Tankrabatt. Der senkt die Steuern um 17 Cent. Am Morgen seien die Preise im Vergleich zu gestern wieder gestiegen. Die Entwicklung gehe erneut in die falsche Richtung. Fast ein Jahr ist Schwarz-Rot im Amt, doch viele trauen der Koalition keine lange Zukunft zu. Laut einer INSA-Umfrage für die Bild glauben rund 60%, dass die Regierung nicht bis 2029 durchhält, Soeta Sowali berichtet.
3: Die Umfrage zeigt, das Vertrauen in die Koalition ist aktuell ziemlich angeschlagen. Viele nehmen vor allem Streit und gegenseitige Vorwürfe wahr. Und genau das schwächt das Bild einer handlungsfähigen Regierung. Aus der Union kommt deshalb der Appell, wieder stärker gemeinsam an Reformen zu arbeiten und Ergebnisse zu liefern.
2: Seit Mitte Januar bekommen 18-jährige Männer und Frauen Post von der Bundeswehr mit Fragebögen zum freiwilligen Wehrdienst. Die Bundeswehr hat bisher rund 200.000 solcher Briefe verschickt, wie die Nachrichtenagentur KNA meldet. Das Bündnis Schulstreik gegen Wehrpflicht hat für Freitag wieder zu Protesten aufgerufen. Das Bündnis befürchtet eine neue Wehrpflicht. Mehr als 2 Wochen nach einer Amoktat an einer türkischen Schule ist die Zahl der Todesopfer auf 10 gestiegen. Ein 11 Jahre altes Mädchen sei im Krankenhaus ihren Verletzungen erlegen, berichtet die staatliche Nachrichtenagentur. Ein 8-Klässler hatte an seiner Schule wahllos um sich geschossen. Der Schütze ist offiziellen Angaben nach ebenfalls tot. Das Motiv ist noch unklar. Im Abstiegskampf braucht St. Pauli in der Fußball-Bundesliga jeden Zähler. Derzeit liegen die Hanseaten auf Platz 16. Heute ab 15.30 Uhr geht es gegen Mainz. Ab 17.30 Uhr spielt Gladbach gegen den BVB und ab 19.30 Uhr muss Wolfsburg in Freiburg ran. Während die Wölfe die Klasse halten wollen, kämpft der SC als Achter ums internationale Geschäft.
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4: Hallo auf die Straßen. Auf der A7 Füssenreute Richtung Ulm zwischen Memmingen Süd und Dettingen an der Iller staut es sich auf 9 Kilometern. Es dauert hier knapp eine halbe Stunde länger. Auf der A8 Salzburg Richtung München zwischen Bayern und dem Kreuz München Süd sind es 14 Kilometer Stau und etwa 20 Minuten mehr. Auf der A9 München Richtung Nürnberg zwischen Neuburg an der Donau und Lenting gibt es 8 Kilometer Stau. Hier gibt es einen Plus von etwa einer Viertelstunde. Auch auf der A9 München Richtung Nürnberg in Höhe von Rastplatz Gelbessee bitte aufpassen. Hier ist eine Ölspur auf der Fahrbahn. Und auf der A96 Lindau Richtung München zwischen Inning am Ammersee und Oberpfaffenhofen gibt es 4 Kilometer Stau. Hier kommt etwa eine Viertelstunde obendrauf. Allen unterwegs eine gute Fahrt.
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0: Sonntagmittag, einen halben freien Tag haben wir noch für uns. Viele unternehmen noch was. Wir fliegen davon mit Tom Petty. Andere sitzen auf der Couch oder gemütlich im Liegestuhl. Mit Lene Marlin, Sitting Down Here. Miles Smith sagt jetzt, Servus Niederbayern, nice to meet you.

0: Lene Marlin bringt 90er-Sound mit Sitting Down Here. 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
1: Dieses Jahr wird dieser Hit 25 Jahre. Immer noch Kult. Kylie Minogue mit Can't Get You Out of My Head.

80er Sound, Tom Petty, Learning to Fly, kurz vor 12:30. Niederbayern genießt das Wochenende. Wenn es am Montag für die meisten wieder losgeht, liegt bestimmt die Motivation flach. 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Jetzt die aktuelle Nummer 1 von Taylor Swift, Opalite. Aha.

0: So klingt die Playlist für deinen Frühling am Sonntag. Jetzt das News-Update mit den wichtigsten Meldungen aus Bayern, Deutschland und der Welt. Vorher schauen wir, was das Wetter macht. Heute mit Sonne und Wolken, wir können raus in den Biergarten oder einen Ausflug machen bei 25 Grad in der Spitze. Morgen bleibt es schön warm, aber es ziehen immer mehr Wolken auf. Die bringen spätestens am Dienstag Gewitter und Regenschauer mit.
1: Es ist 12:30. 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
2: Ich bin Angela Kress. Seit Freitag gilt der Tankrabatt und der ADAC sagt, die Kraftstoffpreise sind immer noch zu hoch. Nach Zahlen des ADAC kostete etwa E10 gestern im Tagesdurchschnitt 2 Euro pro Liter, rund 12 Cent weniger als vor dem Tankrabatt. Der senkt die Steuern um 17 Cent. Am Morgen seien die Preise im Vergleich zu gestern wieder gestiegen. Die Entwicklung gehe erneut in die falsche Richtung. Fast ein Jahr ist Schwarz-Rot im Amt, doch viele trauen der Koalition keine lange Zukunft zu. Laut einer INSA-Umfrage für die BILD glauben rund 60%, dass die Regierung nicht bis 2029 durchhält, Zoe Tasovali berichtet.
3: Die Umfrage zeigt, das Vertrauen in die Koalition ist aktuell ziemlich angeschlagen. Viele nehmen vor allem Streit und gegenseitige Vorwürfe wahr. Und genau das schwächt das Bild einer handlungsfähigen Regierung. Aus der Union kommt deshalb der Appell, wieder stärker gemeinsam an Reformen zu arbeiten und Ergebnisse zu liefern.
2: Das waren die Nachrichten um 12:30.
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4: Hallo auf die Straßen. Auf der A7 Füssenreute Richtung Ulm zwischen Memmingen Süd und Dettingen an der Iller staut es sich auf 9 Kilometern. Es dauert hier knapp eine halbe Stunde länger. Auf der A8 Salzburg Richtung München zwischen Bayern und dem Kreuz München Süd sind es 14 Kilometer Stau und etwa 20 Minuten mehr. Auf der A9 München Richtung Nürnberg zwischen Neuburg an der Donau und Lenting gibt es 8 Kilometer Stau. Hier gibt es einen Plus von etwa einer Viertelstunde. Auch auf der A9 München Richtung Nürnberg in Höhe von Rastplatz Gelbessee bitte aufpassen, hier ist eine Ölspur auf der Fahrbahn. Und auf der A96 Lindau Richtung München zwischen Inning am Ammersee und Oberpfaffenhofen gibt es 4 Kilometer Stau. Hier kommt etwa eine Viertelstunde obendrauf. Allen unterwegs eine gute Fahrt.
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0: Welsh The Arms im Musikmixer des Lebens. Legendary, richtig legendär. Fängt auch der Mai an mit dem langen Wochenende. Dann noch kurze Wochen am 14. mit Vatertag und am 25. mit Pfingstmontag. Was gibt's sonst Neues im Mai? Michaela Westermeier, du weißt Bescheid.
1: Die Spritpreise sollen weiter sinken. Ab Mai weniger Steuern auf Benzin und Diesel, um die 17 Cent weniger pro Liter. Das ist ja nur Teil 1 des Entlastungspakets. Unternehmen können ihren Mitarbeitern 1.000 Euro Entlastungsprämie zahlen, steuerfrei.
0: Machen das die Chefs in Niederbayern. Sagt uns gerne Bescheid mit einer WhatsApp an die 0800 14 15 800. Und Michi, hast du vielleicht noch eine gute Nachricht für uns?
1: Mehr Geld gibt's für alle, die im öffentlichen Dienst in den Gemeinden und Städten arbeiten. 2,8% mehr Gehalt.
0: Und auch die Bundesbeamten können sich über mehr Grundgehalt freuen.
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1: BTS aus Korea sind nach ihrem Militärdienst zurück. Im Sommer kommen sie nach München. Jetzt sind sie bei uns mit ihrer brandneuen Nummer, gerade erst rausgekommen, Swim.

0: Die neue von BTS, Swim. Immer einer mehr im Bonussong der Stunde. Gleich gibt's das Beste für euch. The Best von Tina Turner. Vorher schauen wir, was das Wetter macht. Wir setzen uns in den Garten. Heute können wir noch mal grillen. 25 Grad in der Spitze sind drin. Die neue Woche startet morgen mit vielen Wolken. Es bleibt aber trocken. Erst der Dienstag wird ungemütlicher mit Schauern und Gewittern.
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2: Ich bin Angela Kress. Das Geschäft mit Bio-Lebensmitteln hat nach Branchenangaben zum Start ins Jahr weiter angezogen. Von Januar bis März gab es einen Umsatzplus von fast 6% im Vergleich zum Vorjahreszeitraum. Der Umsatz betrug fast 5 Milliarden Euro, wie der Bund Ökologische Lebensmittelwirtschaft meldet. Vor allem Bio-Eigenmarken der Discounter und Supermärkte boomen. Weil überall Geld fehlt, soll das Gesundheitssystem reformiert werden. Kürzungen bei den Leistungen der Pflegeversicherung lehnt eine große Mehrheit der Bevölkerung dabei ab. Das zeigt eine Umfrage für den Sozialverband VDK. Diana Kramer berichtet.
3: In der Pflegeversicherung droht eine Milliardenlücke. Deshalb ist genauso wie bei Krankenhäusern und gesetzlichen Krankenversicherungen eine Reform geplant. Dass damit zum Beispiel der Zugang zu Pflegegraden erschwert wird, halten 77% der Bundesbürger für nicht akzeptabel. Mitte des Monats will Gesundheitsministerin Nina Wagen die Gesetzespläne für die Pflegereform vorstellen.
2: Der angekündigte Abzug tausender US-Soldaten aus Deutschland kann Kommunen mit großer Härte treffen. Davon geht Rammsteins Bürgermeister Hechler aus. Die pfälzische Gemeinde halte zum Beispiel Infrastruktur für eine verlässlich hohe Zahl vor. Wenn ein großer Teil wegfalle, sei das ein wirtschaftlicher Einschnitt. Derzeit sind rund 39.000 US-Soldaten in Deutschland stationiert, unter anderem auch in Stuttgart und Grafenwöhr. Vom sogenannten Tankrabatt können Autofahrer nach Einschätzung des ADAC bisher nicht in voller Höhe profitieren. Im bundesweiten Schnitt lag der Preis für E10 gestern gut 12 Cent unter dem vom Donnerstag. Am Freitag waren die Steuern um knapp 17 Cent gesenkt worden. Heute Morgen waren die Preise an den Tankstellen höher als gestern zur gleichen Zeit. Und das, obwohl Rohöl laut ADAC in den letzten Tagen zusätzlich günstiger geworden ist. In Frankreich haben bis zu 40.000 Menschen eine verbotene Party auf einem Militärgelände gefeiert. Von den Behörden hieß es, der Veranstaltungsort sei wegen nicht explodierter Geschosse, die dort sein könnten, extrem gefährlich, berichtet die Nachrichtenagentur AFP. Die Teilnehmenden sehen den Rave auch als Protest gegen strengere Regeln bei illegalen Techno-Events.
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4: Hallo auf die Straßen. Auf der A7 Füssenreute Richtung Ulm zwischen Memmingen Süd und Dettingen an der Iller staut es sich auf 9 Kilometern. Es dauert hier etwa 20 Minuten länger. Außerdem zwischen Altenstadt an der Iller und Illertissen staut es sich nochmal auf 6 Kilometern. Hier dauert es nochmal eine Viertelstunde länger. Auf der A8 Salzburg Richtung München zwischen Weyern und dem Kreuz München Süd fließt der Verkehr nur zäh. Hier kommen etwa 20 Minuten obendrauf. Auf der A9 München Richtung Nürnberg zwischen Neuburg an der Donau und Denkendorf gibt es 12 Kilometer Stau. Hier sind es etwa 25 Minuten, die es länger dauert. Und zuletzt nochmal auf der A9 München Richtung Nürnberg in Höhe vom Rastplatz Gäbelsee. Bitte vorsichtig fahren, hier ist eine Ölspur auf der Straße. Allen unterwegs eine gute Fahrt.
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0: Heute ist übrigens der Weltlachtag. Also ganz viel Lachen. Ist ja easy, langes Wochenende. Und aus dies mit ihrem Flashback im Musikmix deines Lebens. In die frühen 2000er geht's mit Natasha Bedingfield. Drei Tage frei. Ja, so starten wir gerne in den Mai. Nur das Beste vom Besten jetzt. Tina Turner, The Best.

0: Aus dies Flashback am Sonntag, kurz nach eins. Jetzt mal eine gewagte These, zumindest aus Frauensicht. Männer können einfach besser führen als Frauen. Ein möglicher Grund, warum es in der Chefetage noch immer mehr Männer als Frauen gibt. Aber ist da wirklich was Wahres dran? Professor für Human Skills und Führungsmanagement Peter Schmieder von der School of Skills kann uns da sicher weiterhelfen. Servus, Herr Schmieder. Jetzt mal ganz ehrlich, welches Geschlecht kann es besser?
1: Es kommt auf die Rolle und auf das Ergebnis an. Also ein Team zu formen, ein Team zu bilden, Vertrauen zu schaffen, die richtigen Talente auf die richtigen Aufgaben zu setzen, würde ich eher eine Frau bevorzugen. Für ganz extreme Sach- und Ergebnisarbeit würde ich eher einen Mann bevorzugen.
0: Also jedes Geschlecht hat seine eigenen Stärken und Schwächen. Natürlich ist das Ganze auch sehr individuell. Würden Sie sagen, Männer können einfach besser führen? Ja oder nein?
1: Am Ende mein Fazit, frei nach Otto Rehhagel, dem bekannten Werder Bremen Trainer, der hat mal gesagt, es gibt keine alten und jungen Fußballer, es gibt bloß gute oder schlechte. So genauso ist es in Führung, es gibt keine Männer und Frauen in Führungsrollen, es gibt bloß gute und schlechte. Und die gibt's auf beiden Seiten.
0: Am Ende wäre wohl vor allem eines sinnvoll, ein guter Mix aus Frauen und Männern in der Führungsebene.
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0: Post Malone im Musikmix seines Lebens. Only wanna be with you. 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

0: Wir genießen den Sonntag mit dem Musikmix seines Lebens. Im News-Update schauen wir gleich, was in Bayern, Deutschland und der Welt los ist. Vorher noch unser Wetter-Update. Super Ausflugswetter heute mit Sonne, Wolken und 25 Grad in der Spitze. Morgen bleibt es warm, immer mehr Wolken ziehen auf, der Dienstag dann ungemütlicher mit Schauern und Gewittern.
1: Es ist 2:30. 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
2: Ich bin Angela Kress. Das Geschäft mit Bio-Lebensmitteln hat nach Branchenangaben zum Start ins Jahr weiter angezogen. Von Januar bis März gab es einen Umsatzplus von fast 6% im Vergleich zum Vorjahreszeitraum. Der Umsatz betrug fast 5 Milliarden Euro, wie der Bund Ökologische Lebensmittelwirtschaft meldet. Vor allem Bio-Eigenmarken der Discounter und Supermärkte boomen. Weil überall Geld fehlt, soll das Gesundheitssystem reformiert werden. Kürzungen bei den Leistungen der Pflegeversicherung lehnt eine große Mehrheit der Bevölkerung dabei ab. Das zeigt eine Umfrage für den Sozialverband VDK. Diana Kramer berichtet.
3: In der Pflegeversicherung droht eine Milliardenlücke. Deshalb ist genauso wie bei Krankenhäusern und gesetzlichen Krankenversicherungen eine Reform geplant. Dass damit zum Beispiel der Zugang zu Pflegegraden erschwert wird, halten 77% der Bundesbürger für nicht akzeptabel. Mitte des Monats will Gesundheitsministerin Nina Wagen die Gesetzespläne für die Pflegereform vorstellen.
2: Das waren die Nachrichten um 12:30.
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4: Hallo auf die Straßen. Auf der A7 Füssenreute Richtung Ulm zwischen Memmingen Süd und Dettingen an der Iller staut es sich auf 9 Kilometern. Es dauert hier etwa 20 Minuten länger. Außerdem zwischen Altenstadt an der Iller und Illertissen staut es sich nochmal auf 6 Kilometern. Hier dauert es nochmal eine Viertelstunde länger. Auf der A8 Salzburg Richtung München zwischen Weyern und dem Kreuz München Süd fließt der Verkehr nur zäh. Hier kommen etwa 20 Minuten obendrauf. Auf der A9 München Richtung Nürnberg zwischen Neuburg an der Donau und Denkendorf gibt es 12 Kilometer Stau. Hier sind es etwa 25 Minuten, die es länger dauert. Und zuletzt nochmal auf der A9 München Richtung Nürnberg in Höhe vom Rastplatz Gäbelsee bitte vorsichtig fahren. Hier ist eine Ölspur auf der Straße. Allen unterwegs eine gute Fahrt.
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0: Oscar-prämierter Sommerhit, die K-Pop Demon Hunters Golden. Künftig noch mehr Zahlen für gezuckerte Getränke? Genau danach sieht's momentan aus. Die Bundesregierung möchte ab 2028 eine Zuckerabgabe einführen. Ähnlich wie in Großbritannien soll das Ganze uns dazu bringen, auf zuckerfreie Alternativen umzusteigen. Servus, Daniela Krehl vom Verbraucherschutz Bayern. Wenn wir uns da das Beispiel England anschauen, was bewirkt so eine Zuckersteuer langfristig?
1: Die Zuckersteuer soll ja einfach Hersteller dazu bringen, weniger Zucker in ihre Produkte zu mischen. Und das hat dort tatsächlich funktioniert. Viele Getränke enthalten dort deutlich weniger Zucker als früher. Und das ist aus Sicht von uns, den Verbraucherzentralen, auf jeden Fall ein gutes Beispiel dafür, dass politische Maßnahmen wie gesündere Produktgestaltung wirklich förderlich sein können, ohne dass jetzt Verbraucherinnen und Verbraucher irgendwie aktiv verzichten müssen.
0: Konkretes Ziel der Abgabe sind Softdrinks und andere gezuckerte Getränke. Heißt, die Flasche Cola kann gut 20 Cent teurer werden. Wie steht die Verbraucherzentrale dazu?
1: Ja, also aus unserer Sicht auf jeden Fall, denn in Deutschland nehmen Übergewicht, Diabetes oder auch andere ernährungsbedingte Erkrankungen vor allem bei Kindern zu. Und damit können wir einfach mit klaren, verbindlichen Regeln oder Gesetzen helfen, gesündere Entscheidungen leichter zu machen.
0: Die Einnahmen durch die Zuckerabgabe sollen konkret den Kindern und Jugendlichen zugutekommen. Was sagt ihr dazu? Würde die Zuckersteuer überhaupt was bringen? Der Jakob aus Landshut hat uns da schon eine Sprachnachricht geschickt.
2: Prinzipiell habe ich da erstmal kein Problem mit, weil es halt ein Instrument wäre für eine gesündere Ernährung in der Bevölkerung. Aber da muss man natürlich schauen, wie das dann tatsächlich im Gesetz aussehen würde, ob wir dann so enden wie in den USA, dass einfach überall High Fructose Corn Syrup drin ist oder so. Und es ist auch die Frage, wie sich das auf Lebensmittelpreise hinterschlagen würde.
0: Was sagt ihr zum Thema Zuckersteuer? Wenn ihr eine Meinung habt, schickt sie uns gerne per WhatsApp Sprachnachricht an die 0800 14 15 800.
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1: Wir nehmen Anlauf und hopp, rein in den Sonntagnachmittag. Blue Lagoon bringen Power und gute Laune mit, legen einen Kult 80er neu auf. Do you really want to hurt me? 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

0: Blue Lagoon, Do You Really Want to Hurt Me? Unser Bonussong vor zwei. Gleich bei uns aktueller Sound. Alex Warren, Fever Dream, seine neue Nummer. Nach unserem News-Update. Zuerst schauen wir auf die Wetterkarten. Heute können wir nochmal den Frühling so richtig genießen. Vielleicht eine schöne Radeltour machen bei 25 Grad in der Spitze. Die neue Woche startet morgen mit vielen Wolken. Die bringen spätestens am Dienstag Gewitter und Schauer mit.
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2: Ich bin Joshua Heise. Seit Freitag gilt der Tankrabatt und der ADAC sagt, die Kraftstoffpreise sind immer noch zu hoch. Nach Zahlen des ADAC kostete etwa E10 gestern im Tagesdurchschnitt 2 Euro pro Liter, rund 12 Cent weniger als vor dem Tankrabatt. Der senkt die Steuern um 17 Cent. Am Morgen seien die Preise im Vergleich zu gestern wieder gestiegen. Die Entwicklung gehe erneut in die falsche Richtung. Heute ist Internationaler Tag der Pressefreiheit. Der soll darauf aufmerksam machen, dass die Lage für Journalisten weltweit angespannt ist. Laut der Organisation Reporter ohne Grenzen lebt nur 1% der Menschen in Ländern mit guter Lage für Medienschaffende. Auch in Deutschland werde das Arbeitsklima rauer. In der Rangliste für Pressefreiheit rutschte Deutschland um 3 Plätze auf Rang 14 ab. Fast ein Jahr ist Schwarz-Rot im Amt, doch viele trauen der Koalition keine lange Zukunft zu. Laut einer INSA-Umfrage für die BILD glauben rund 60%, dass die Regierung nicht bis 2029 durchhält. Zoe Tassovali berichtet.
3: Die Umfrage zeigt, das Vertrauen in die Koalition ist aktuell ziemlich angeschlagen. Viele nehmen vor allem Streit und gegenseitige Vorwürfe wahr. Und genau das schwächt das Bild einer handlungsfähigen Regierung. Aus der Union kommt deshalb der Appell, wieder stärker gemeinsam an Reformen zu arbeiten und Ergebnisse zu liefern.
2: In der Pflegeversicherung droht eine Milliardenlücke. Trotzdem lehnt eine große Mehrheit der Bevölkerung mögliche Leistungskürzungen ab. Rund 70% sagten in einer Umfrage für den Sozialverband VdK, dass es nicht akzeptabel wäre, wenn die Leistungen in Pflegegrad 1 gesenkt würden. Gesundheitsministerin Warken hatte angekündigt, Leistungen kritisch zu prüfen. Der VdK befürchtet unter anderem Kürzungen bei Pflegehilfsmitteln. Eine ungewöhnliche Kältewelle hat Griechenland fest im Griff. Kräftige Regenfälle und stürmische Winde, besonders in der Ägäis, bestimmen das Wetter. Es handle sich um den kältesten Start in den Mai seit Jahrzehnten, sagen Meteorologen. In den Bergen rund um Athen und auf Kreta fiel sogar Schnee. Für die Landwirtschaft ist es auch positiv. Nach einer langen Dürreperiode hätten sich viele Wasserspeicher wieder gefüllt, hieß es von Agrarverbänden.
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4: Hallo auf die Straßen. Auf der A7 Füssenreute Richtung Ulm zwischen Altenstadt an der Iller und dem Dreieck Hittistetten staut es sich auf 16 Kilometern. Es dauert hier etwa eine halbe Stunde länger. Auf der A8 Salzburg Richtung München zwischen Weyern und dem Kreuz München Süd fließt der Verkehr nur zäh. Es ist hier etwa eine Viertelstunde, die obendrauf kommt. Auf der A9 München Richtung Nürnberg zwischen Neuburg an der Donau und Denkendorf gibt es auch zäh fließenden Verkehr. Hier sind es etwa 20 Minuten plus. Auch auf der A9 München Richtung Nürnberg in Höhe vom Rastplatz Gelbesee bitte vorsichtig fahren. Hier ist eine Ölspur auf der Fahrbahn. Auf der A93 Kiefersfelden Richtung Rosenheim zwischen Oberaudorf und Nickelheim staut es sich auf 10 Kilometern. Hier ist es etwa eine Viertelstunde mehr. Und zuletzt auf der A96 München Richtung Lindau zwischen Gräfelfing und der Auffahrt München-Freiham Süd. Hier bitte vorsichtig fahren, hier ist eine ungesicherte Unfallstelle. Allen unterwegs eine gute Fahrt.
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0: Sonntagnachmittag, wir machen einen Ausflug in die 80er. Mit Alana Miles, Black Velvet. Die Karin schaut vorbei, übersetzt uns gleich einen Hit. Alvaro Soler, El Mismo Sol. Rein geht's mit der neuen von Alex Warren, Fever Dream.
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0: vorne am Bones. What's up? Genau. Hey Karin, was geht ab?
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2: Auf gut Niederbayerisch. 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Ja, also wenn das so einfach geht, dann hören wir uns jetzt einmal an Alvaro Soler mit El Mismo Sol.

0: Die Playlist für deinen Frühling am Sonntag. Jetzt kommt das News-Update mit allen Neuigkeiten aus Bayern, Deutschland und der Welt. Vorher noch kurz das Wetter. Heute mit Sonne und Wolken, wir können raus in den Biergarten oder einen Ausflug machen bei 25 Grad in der Spitze. Morgen bleibt es schön warm, aber es ziehen immer mehr Wolken auf. Die bringen spätestens am Dienstag Gewitter und Regenschauer mit.
1: Es ist 2:30. 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
2: Ich bin Joshua Heise. Seit Freitag gilt der Tankrabatt und der ADAC sagt, die Kraftstoffpreise sind immer noch zu hoch. Nach Zahlen des ADAC kostete etwa E10 gestern im Tagesdurchschnitt 2 Euro pro Liter, rund 12 Cent weniger als vor dem Tankrabatt. Der senkt die Steuern um 17 Cent. Am Morgen seien die Preise im Vergleich zu gestern wieder gestiegen. Die Entwicklung gehe erneut in die falsche Richtung. Heute ist Internationaler Tag der Pressefreiheit. Der soll darauf aufmerksam machen, dass die Lage für Journalisten weltweit angespannt ist. Laut der Organisation Reporter ohne Grenzen lebt nur 1% der Menschen in Ländern mit guter Lage für Medienschaffende. Auch in Deutschland werde das Arbeitsklima rauer. In der Rangliste für Pressefreiheit rutschte Deutschland um 3 Plätze auf Rang 14 ab. Das waren die Nachrichten um 12:30.
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3: Hallo auf die Straßen. Auf der A7 Füssenreute Richtung Ulm zwischen Altenstadt an der Iller und dem Dreieck Hittistetten staut es sich auf 16 Kilometern. Es dauert hier etwa eine halbe Stunde länger. Auf der A8 Salzburg Richtung München zwischen Weyern und dem Kreuz München Süd fließt der Verkehr nur zäh. Es ist hier etwa eine Viertelstunde, die obendrauf kommt. Auf der A9 München Richtung Nürnberg zwischen Neuburg an der Donau und Denkendorf gibt es auch zäh fließenden Verkehr. Hier sind es etwa 20 Minuten plus. Auch auf der A9 München Richtung Nürnberg, in Höhe vom Rastplatz Gelbesee bitte vorsichtig fahren, hier ist eine Ölspur auf der Fahrbahn. Auf der A93 Kiefersfelden Richtung Rosenheim zwischen Oberaudorf und Nickelheim staut es sich auf 10 Kilometern, hier ist es etwa eine Viertelstunde mehr. Und zuletzt auf der A96 München Richtung Lindau zwischen Gräfelfing und der Auffahrt München-Freiham Süd, hier bitte vorsichtig fahren, hier ist eine ungesicherte Unfallstelle. Allen unterwegs eine gute Fahrt.
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0: Gnas Barclay ist crazy am Sonntagnachmittag. Bei dem schönen Wetter zieht's uns wieder so richtig nach draußen. Endlich mal wieder die Sonne voll auf der Haut spüren. Die ist jetzt schon ganz schön kräftig. Aber ab wann müssen wir dann an den Sonnenschutz denken? Martina Stumböck aus dem DM in Essenbach, da bist du wahrscheinlich die richtige Ansprechpartnerin. Wie sieht's aus? Sollten wir uns jetzt schon eincremen oder erst, wenn der Sommer so richtig anfängt?
1: Also ich würde sagen, man kann sich eigentlich das ganze Jahr eincremen, weil die Sonnenstrahlen ja über das ganze Jahr da sind. Es gibt auch im Winter schon Tage, wo es sehr warm ist und sehr schön ist. Und die UVA- und UVB-Strahlung ist ja auch bei Bewölkung zum Beispiel da. Und dann wäre es eigentlich geschickt, wenn man sich so früh wie möglich eincremt.
0: Also einfach nie aufhören mit dem Eincremen?
1: Ja, genau. Also wenn die Sonne scheint, dann Sonnenschutz verwenden.
0: Und wie machen wir es dann am besten? So wie früher, wenn Mama uns im Freibad eingeschmiert hat, bis wir ganz weiß waren?
1: Also am besten 20 Minuten, bevor man in die Sonne geht, gut eincremen und auch nicht sparsam sein mit der Sonnencreme, sondern ruhig ein bisschen mehr verwenden.
0: Alles klar, danke dir, Martina. Die Sonne, die sollten wir wohl lieber nicht unterschätzen. Lieber einmal zu viel, als einmal zu wenig eincremen.
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1: Der dritte Tag Wochenende, da fühlen wir uns doch einfach richtig wohl. Ja, so macht das eben Spaß. Bon Jovi bringt's auf den Punkt. Have a nice day.

0: 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Bon Jovi, Have a Nice Day. Weiter geht's bei uns mit einem absoluten Kulthit. Lynyrd Skynyrd, Sweet Home Alabama. Nach dem News-Update, jetzt noch der Blick aufs Wetter. Wir setzen uns in den Garten. Heute können wir noch mal grillen. 25 Grad in der Spitze sind drin. Die neue Woche startet morgen mit vielen Wolken, es bleibt aber trocken. Erst der Dienstag wird ungemütlicher mit Schauern und Gewittern.
1: Es ist 3 Uhr. 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
2: Ich bin Joshua Heise. In Bayerns Großstädten lebt es sich besonders sicher. Das hat das Innenministerium in München auf Basis der polizeilichen Kriminalstatistiken mitgeteilt. Demnach bleibt die Landeshauptstadt bei den Städten mit über 200.000 Einwohnern deutschlandweit auf Platz 1. Augsburg kletterte einen Platz höher auf Rang 2. Nürnberg hingegen stürzte ab auf Rang 5. Bei den Städten mit über 100.000 Einwohnern führen weiter Fürth und Erlangen. An der Zapfsäule bleibt das Gefühl, tanken könnte eigentlich günstiger sein. Die Steuern auf Sprit sind herabgesetzt worden und auch der Rohölpreis ist gefallen. Trotzdem sinken die Preise nicht wie erwartet. Politiker, Experten und der ADAC sehen hier Nachholbedarf. Mehr von Zoe Tassovali.
3: Super E10 kostet aktuell im Schnitt immer noch rund 2 Euro pro Liter, Diesel etwa 2,09 Euro. Und die Preise steigen laut ADAC wohl wieder. Und das, obwohl die Voraussetzungen eigentlich für sinkende Kosten sprechen. Das Bundeskartellamt schaut sich das jetzt genauer an. Für Autofahrer gilt, Preise vergleichen lohnt sich im Moment besonders.
2: Erst etwa 5.000, jetzt deutlich mehr als das. US-Präsident Trump will wohl mehr US-Soldaten aus Deutschland abziehen, als zunächst von Verteidigungsminister Hegseth angekündigt. Viele Details sind noch unklar. Trump hatte auch mit höheren Zöllen für Autos und Lkw aus Europa gedroht. IFO-Präsident Fuest sprach in der Bild von erheblichen Risiken für die deutsche Wirtschaft. Bundeskanzler Merz lässt sich beim morgigen Gipfel der Europäischen Politischen Gemeinschaft in Armenien von Frankreichs Präsident Macron vertreten. Das ist tatsächlich nichts Neues, da sich Deutschland und Frankreich schon öfter gegenseitig vertreten haben. Zu den EPG-Gipfeln sind fast alle europäischen Staaten eingeladen, sowohl EU als auch Nicht-EU. Russland und Belarus sind wegen des Ukraine-Kriegs ausgeschlossen. Im Abstiegskampf braucht St. Pauli in der Fußball-Bundesliga jeden Zähler. Derzeit liegen die Hanseaten auf Platz 16. Heute ab 15.30 Uhr geht es gegen Mainz. Ab 17.30 Uhr spielt Gladbach gegen den BVB und ab 19.30 Uhr muss Wolfsburg in Freiburg ran. Während die Wölfe die Klasse halten wollen, kämpft der SC als Achter ums internationale Geschäft.
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4: Hallo auf die Straßen. Auf der A7 Füssen-Rolte Richtung Ulm zwischen Altenstadt an der Iller und dem Dreieck Hittistetten staut es sich auf 19 Kilometern. Es dauert hier etwa eine halbe Stunde länger. Auf der A8 Salzburg Richtung München zwischen Bayern und dem Kreuz München Süd fließt der Verkehr nur zäh. Hier ist es etwa eine Viertelstunde, die obendrauf kommt. Auf der A9 Nürnberg Richtung München zwischen Altmühltal und Denkendorf ist der rechte Fahrstreifen gesperrt. Es hat hier einen Unfall gegeben. Und in der Gegenrichtung, also auf der A9 München Richtung Nürnberg, zwischen Neuburg an der Donau und Denkendorf fließt der Verkehr zäh. Es ist hier etwa eine Viertelstunde plus. Allen unterwegs eine gute Fahrt.
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0: Kurz nach 3, Mike and the Mechanics gönnen sich noch eine Tasse Kaffee. Und wir haben Musik aus Deutschland in der Playlist für deinen Frühling. Lena, Wild and Free. Wer schmeißt heute noch den Grill an und wer sitzt immer im Rauch? Ganz egal, wo wir uns hinsetzen, der Rauch verfolgt uns einfach. Ist das wirklich so? Die Frage beantworten wir gleich für euch. Rein geht's mit einem absoluten Kulthit. Lynyrd Skynyrd sind am Start. Sweet Home Alabama.

0: aus diesem Musikmix seines Lebens. Electrified. Elektroheizung brauchen wir nicht. Ist schon ziemlich warm in Niederbayern. Mit einem gemütlichen Lagerfeuer lässt es sich auch abends noch draußen super aushalten. Aber plötzlich zieht der Rauch gefühlt immer zur gleichen Person. Da hat der Thomas aus Niederviehbach eine Frage.
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0: Der Thomas hat uns geschrieben: Hallo liebes Maximal Radio Team. Immer wenn wir zusammen am Lagerfeuer sitzen, zieht der Rauch genau zu mir. Selbst wenn wir die Plätze tauschen, kommt er wieder in meine Richtung. Das kann doch kein Zufall sein. Also, dass der Rauch etwas gegen dich persönlich hat, ist eher unwahrscheinlich. Melanie Reinhofer aus der Maximal Radio Redaktion kann dir sicher weiterhelfen.
2: Lieber Thomas, da steckt die Physik dahinter. Die warme Luft vom Feuer steigt nach oben und nimmt den Rauch mit. Wenn wir jetzt rund ums Feuer sitzen, beeinflussen unsere Körper die Luftströmung. Dadurch entstehen kleine Verwirbelungen. Der Rauch wird dann von diesen Luftbewegungen mitgerissen. Dazu kommt noch der Wind. Schon ein kleines Lüfterl reicht, um die Richtung zu ändern. Weil sich diese Luftbewegungen ständig ändern, wirkt es oft so, als würde der Rauch immer wieder bei dir landen.
0: Der Rauch hat also niemanden persönlich auf dem Kieker, auch wenn es sich manchmal so anfühlt. Habt ihr auch eine Frage, die euch keine Ruhe lässt? Schickt einfach eine WhatsApp an die 0800 14 15 800.
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0: Schönen Sonntag mit der Playlist für deinen Frühling. Wird Zeit fürs News Update mit allem, was wir heute wissen müssen. Vorher noch kurz das Wetter. Super Ausflugswetter heute mit Sonne, Wolken und 25 Grad in der Spitze. Morgen bleibt es warm, immer mehr Wolken ziehen auf. Der Dienstag dann ungemütlicher mit Schauern und Gewittern.
1: Es ist 3:30. 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
2: Ich bin Joshua Heise. In Bayerns Großstädten lebt es sich besonders sicher. Das hat das Innenministerium in München auf Basis der polizeilichen Kriminalstatistiken mitgeteilt. Demnach bleibt die Landeshauptstadt bei den Städten mit über 200.000 Einwohnern deutschlandweit auf Platz 1. Augsburg kletterte einen Platz höher auf Rang 2. Nürnberg hingegen stürzte ab auf Rang 5. Bei den Städten mit über 100.000 Einwohnern führen weiter Fürth und Erlangen. An der Zapfsäule bleibt das Gefühl, tanken könnte eigentlich günstiger sein. Die Steuern auf Sprit sind herabgesetzt worden und auch der Rohölpreis ist gefallen. Trotzdem sinken die Preise nicht wie erwartet. Politiker, Experten und der ADAC sehen hier Nachholbedarf. Mehr von Soita Sovali.
3: Super E10 kostet aktuell im Schnitt immer noch rund 2 Euro pro Liter, Diesel etwa 2,09 Euro. Und die Preise steigen laut ADAC wohl wieder. Und das, obwohl die Voraussetzungen eigentlich für sinkende Kosten sprechen. Das Bundeskartellamt schaut sich das jetzt genauer an. Für Autofahrer gilt, Preise vergleichen lohnt sich im Moment besonders.
2: Das waren die Nachrichten um 3:30.
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4: Hallo auf die Straßen. Auf der A7 Füssenreute Richtung Ulm zwischen Altenstadt an der Iller und dem Dreieck Hittstetten staut es sich auf 19 Kilometern. Es dauert hier etwa eine halbe Stunde länger. Auf der A8 Salzburg Richtung München zwischen Weyern und dem Kreuz München Süd fließt der Verkehr nur zäh. Hier ist es etwa eine Viertelstunde, die obendrauf kommt. Auf der A9 Nürnberg Richtung München zwischen Altmühltal und Denkendorf ist der rechte Fahrstreifen gesperrt. Es hat hier einen Unfall gegeben. Und in der Gegenrichtung, also auf der A9 München Richtung Nürnberg, zwischen Neuburg an der Donau und Denkendorf fließt der Verkehr zäh. Es ist hier etwa eine Viertelstunde plus. Allen unterwegs eine gute Fahrt.
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0: Grandioses Cover von Calum Scott im Musikmix seines Lebens. Die freien Tage, die brauchen wir wirklich. Ab Montag ist dann wieder viel los in der Arbeit. Kennen wir alle. Wir haben alle Hände voll zu tun. Die nächsten drei Aufgaben sind überfällig und dann kommt noch eine drauf und noch eine. Die Reaktionen auf solche Stresssituationen sind total unterschiedlich. Die einen können sich auf gar nichts mehr konzentrieren, die anderen versteifen sich auf eine Aufgabe. Servus Gisela Ruffer, unser Maximal Radio Live Balance Coach. Wie behalten wir auch, wenn es stressig wird, den Überblick?
1: Ja, um wieder den Überblick zu gewinnen, hilft es, wenn man sich Checklisten macht. Das heißt, ich mache mir eine Liste mit den To-Dos und zugleich auch bis wann und was muss bis dahin erledigt werden, mit was fange ich an, wen kann ich mit einbeziehen und dann die große Frage, muss ich das überhaupt alleine machen, bin ich überhaupt zuständig?
0: Also am besten das Chaos im Kopf auf dem Papier ordnen.
1: Ja, und um vielleicht überhaupt erstmal zur Ruhe zu kommen, hilft diese Atemübung, bei der wir bis 4 zählen, dabei einatmen und ausatmen, dabei bis 7 zählen. Und dann die Luft anhalten und dabei bis 8 zählen.
0: Danke Gisela Ruffer, unser Maximal Radio Life Balance Coach. Also nicht den Überblick verlieren.
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1: 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Aber the winner takes it all.

0: Aber the winner takes it all. Der nächste Siegertyp, der steht schon bereit. Nico Santos, all-time high. Nach dem News-Update mit allem, was ihr aus Bayern, Deutschland und der Welt wissen müsst. Jetzt erstmal der Wettercheck. Heute können wir nochmal den Frühling so richtig genießen. Vielleicht eine schöne Radeltour machen bei 25 Grad in der Spitze. Die neue Woche startet morgen mit vielen Wolken. Die bringen spätestens am Dienstag Gewitter und Schauer mit.
1: Es ist 4 Uhr. 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
2: Ich bin Joshua Heise. Verkehrte Welt. Während es in Deutschland frühsommerlich warm ist, gibt's in Griechenland Sturm, Regen und ungewöhnlich niedrige Temperaturen. Meteorologen sprechen vom kältesten Start in den Mai seit Jahrzehnten. Takis Zaphos berichtet.
3: In den Bergen rund um Athen, auf der Halbinsel Peloponnes und selbst in den gebirgigen Regionen von Kreta hat es sogar geschneit. Für die Landwirtschaft ist das Ganze ein Lichtblick. Nach langer Trockenheit füllen sich die Wasserspeicher wieder. Und wer jetzt denkt, der Winter bleibt, Entwarnung. Schon übermorgen wird's deutlich wärmer, 27 Grad und sonnig.
2: Ab morgen sollen die Zölle auf europäische Autos und Lkw in den USA von 15% auf 25% steigen. Inakzeptabel findet der Vorsitzende des EU-Handelsausschusses Lange. Auch der Deutsche Automobilverband sieht in der Ankündigung von US-Präsident Trump eine neue Belastung der transatlantischen Beziehungen. IFO-Chef Fuß befürchtet für den Fall eines neuen Handelskriegs sogar eine Rezession in Deutschland. Die EU behält sich Gegenmaßnahmen vor. 2 Monate nach Beginn des Iran-Kriegs haben die Vereinigten Arabischen Emirate wieder den normalen Flugbetrieb aufgenommen. Wegen der angespannten Lage und iranischen Angriffen hatte es bis zuletzt nur begrenzt Sonderflüge gegeben. Die Emirate sind nicht nur ein beliebtes Ausflugsziel, sondern mit den Flughäfen Dubai und Abu Dhabi auch wichtige Drehkreuze bei Reisen nach Fernost oder Australien. Portemonnaie bestellt und Perso gratis dazu bekommen. Das ist einer Frau in Sulzbach-Rosenberg passiert. Wie die Polizei mitteilte, hatte die Frau die Geldbörse bei einem Online-Händler bestellt und diese war offenbar zuvor von einer anderen Frau aus dem Allgäu retourniert worden, ohne dass diese bemerkte, dass ihr Personalausweis noch drin steckte. Die Finderin gab das Dokument den Beamten, die es der rechtmäßigen Besitzerin zurückbringen wollen. In der 2. Fußball-Bundesliga haben sich Fürth und Nürnberg im Derby die Punkte geteilt. 1:1 der Endstand. Damit belegen die Fürther weiterhin den vorletzten Rang. Am anderen Ende der Tabelle setzte sich Elversberg mit 5:1 gegen Paderborn durch und klettert auf Platz 2. Dritter bleibt Hannover nach einem 3:3 gegen Schlusslicht Münster. Die weiteren Ergebnisse: Magdeburg-Hertha BSC 1:0 und Karlsruhe-Darmstadt 2:1.
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4: Hallo auf die Straßen. Auf der A7 Füssen-Reutte Richtung Ulm zwischen Altenstadt an der Iller und Illertissen staut es sich auf 7 Kilometern. Es dauert hier etwa eine Viertelstunde länger. Auf der A8 Salzburg Richtung München zwischen Weyern und dem Kreuz München Süd fließt der Verkehr nur zäh. Es dauert hier knapp eine halbe Stunde länger. Auf der A8 Stuttgart Richtung München zwischen Zusmarshausen und Adelsried bitte vorsichtig fahren. Hier liegen Plastikteile auf der Fahrbahn. Und auch bitte aufpassen auf der A93 Regensburg Richtung Holledau. Zwischen Siegenburg und Eigelsbach ist ein Fahrradfahrer unterwegs. Auf der A96 München Richtung Lindau zwischen Memmingen Ost und Memmingen Nord hat es einen Unfall gegeben. Auch hier bitte vorsichtig fahren. Allen unterwegs eine gute Fahrt.
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0: Da ist noch gut was übrig vom langen Wochenende. Wir lassen es uns gut gehen mit Party-Sound. Die Loi schaut mit aktuellem Sound vorbei. Liebe Grüße an alle Stiere. Entweder schon Geburtstag gehabt oder ihr seid noch bis zum 20. Mai dran. Die Sternzeichen, was genau dahinter steckt, erklären uns gleich unsere Zwergerl.

0: Party-Sound von Kesha. TikTok im Musikmix seines Lebens. Einfach wunderschön das lange Wochenende. Keine Sorge, unsere Zwergerl haben auch heute Zeit für uns.
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Loi, Red Eyes, rote Augen bekommt der Jörg hoffentlich nicht beim Grillen. Freitag unser nächstes Grillduell. Und ihr könnt live dabei sein, wenn ihr wollt. 8. 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

0: in Landshut. Alle Infos findet ihr auf maximalradio.de. Gleich bei uns, gute Laune aus den 80ern. Soul Sister, The Way to Your Heart.
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0: So klingt der Sonntag mit dem Musikmix seines Lebens. Zeit fürs News-Update mit allen Infos aus Bayern, Deutschland und der Welt. Davor der Blick aufs Wetter. Heute mit Sonne und Wolken, wir können raus in den Biergarten oder einen Ausflug machen bei 25 Grad in der Spitze. Morgen bleibt's schön warm, aber es ziehen immer mehr Wolken auf. Die bringen spätestens am Dienstag Gewitter und Regenschauer mit.
1: Es ist 4:30. 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
2: Ich bin Joshua Heise. Verkehrte Welt. Während es in Deutschland frühsommerlich warm ist, gibt's in Griechenland Sturm, Regen und ungewöhnlich niedrige Temperaturen. Meteorologen sprechen vom kältesten Start in den Mai seit Jahrzehnten. Takis Zaphos berichtet.
3: In den Bergen rund um Athen, auf der Halbinsel Peloponnes und selbst in den gebirgigen Regionen von Kreta hat es sogar geschneit. Für die Landwirtschaft ist das Ganze ein Lichtblick. Nach langer Trockenheit füllen sich die Wasserspeicher wieder. Und wer jetzt denkt, der Winter bleibt, Entwarnung. Schon übermorgen wird's deutlich wärmer, 27 Grad und sonnig.
2: Ab morgen sollen die Zölle auf europäische Autos und Lkw in den USA von 15% auf 25% steigen. Inakzeptabel findet der Vorsitzende des EU-Handelsausschusses Lange. Auch der Deutsche Automobilverband sieht in der Ankündigung von US-Präsident Trump eine neue Belastung der transatlantischen Beziehungen. IFO-Chef Fuß befürchtet für den Fall eines neuen Handelskriegs sogar eine Rezession in Deutschland. Die EU behält sich Gegenmaßnahmen vor. Das waren die Nachrichten um 4:30.
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4: Hallo auf die Straßen. Auf der A7 Füssen-Reute Richtung Ulm zwischen Altenstadt an der Iller und Illertissen staut es sich auf 7 Kilometern. Es dauert hier etwa eine Viertelstunde länger. Auf der A8 Salzburg Richtung München zwischen Weyern und dem Kreuz München Süd fließt der Verkehr nur zäh. Es dauert hier knapp eine halbe Stunde länger. Auf der A8 Stuttgart Richtung München zwischen Susmarshausen und Adelsried bitte vorsichtig fahren. Hier liegen Plastikteile auf der Fahrbahn. Und auch bitte aufpassen auf der A93 Regensburg Richtung Holledau. Zwischen Siegenburg und Eigelsbach ist ein Fahrradfahrer unterwegs. Auf der A96 München Richtung Lindau zwischen Memmingen Ost und Memmingen Nord hat es einen Unfall gegeben. Auch hier bitte vorsichtig fahren. Allen unterwegs eine gute Fahrt.
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0: Sunrise Avenue in der Playlist für deinen Frühling. Lifesaver. 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
2: Bläschl. Oh mei, das Teil kann für so viel Ärger sorgen, wenn's einfach drauf loswackelt. Der Bläschl ist nichts anderes als die Zunge. Die kleine Schmarrnschleuder im Mund. Also mein Bläschl zum Beispiel ist immer schneller als mein Hirnkastel. Vom Blätter herreden bis zum Busseln. Der Bläschl kann alles. Ein schneller Bläschl macht sogar nicht einmal bei Politikern Halt. Bei dem Schmarrn, den die manchmal verzapfen, kann man meinen, der Bläschl ist auf Autopilot, während das Hirn nur im Funkloch hockt.
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1: Der ist brandneu von einer neuen Gruppe. Die Jungs von Temple City sind aber schon lange im Geschäft, produzieren Pop- und EDM-Songs eben nur für andere. Das ist ihre erste eigene Nummer, Self-Aware.

0: Ganz neu, unser Bonussong vor 5, Temper City, Self-Aware. Nach dem News-Update ist ein riesiger Haufen Stars dran. USA for Africa, we are the world. Vorher schauen wir aufs Wetter in Niederbayern. Wir setzen uns in den Garten. Heute können wir noch mal grillen. 25 Grad in der Spitze sind drin. Die neue Woche startet morgen mit vielen Wolken, es bleibt aber trocken. Erst der Dienstag wird ungemütlicher mit Schauern und Gewittern.
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2: Ich bin Joshua Heise. Die Zustimmung für die Bundesregierung liegt im Keller. Kurz vor dem ersten Jahrestag sagen 3/4 der Befragten einer INSA-Umfrage für die Bild-Zeitung, sie seien unzufrieden mit der Koalition. Zudem glauben 24%, dass die Regierung nicht bis 2028 durchhalten wird. Während CDU-Politiker Bilger im Handelsblatt die Schuld vor allem auf die SPD schiebt, betont Vizekanzler Klingbeil, dass Reformen vorangetrieben werden, aber das gehe nicht ohne Debatten. 5.000 oder gar noch mehr. Der geplante Abzug von US-Soldaten aus Deutschland könnte vor Ort spürbare Folgen haben. Rammsteins Bürgermeister Hechler warnt jetzt vor erheblichen Auswirkungen für die betroffenen Regionen. Thomas Bremser berichtet.
3: Nicht nur die Soldaten würden fehlen, auch ihre Familien. Für Rammstein wäre das fatal, sagt Bürgermeister Hechler. Gut möglich, dass sich die heimische Wirtschaft davon nicht mehr erholen würde. Doch noch lässt US-Präsident Trump Deutschland im Unklaren über seine Pläne. Welche Standorte und Einheiten betroffen sind, ist unklar.
2: Nach der Festnahme im HIP-Erpressungsfall fordert die Staatsanwaltschaft Untersuchungshaft. Eine Entscheidung soll in den nächsten Tagen fallen. Der verdächtige 39-Jährige war gestern in Salzburg gefasst worden. Er soll Gläschen mit Babynahrung mit Rattengift versetzt haben. 5 wurden sichergestellt, 1 ist noch im Umlauf. Das Sortiment in Deutschland war nach HIP-Angaben nicht betroffen. Kurz vor Beginn der Biennale in Venedig geht es drunter und drüber. Im Streit um den Umgang mit Israel und Russland ist die Jury geschlossen zurückgetreten. Zudem kritisiert Italiens Kulturminister den Leiter des Kunstfestivals, dass dieser durch die Wiederzulassung Russlands neben Außenpolitik betreiben wolle. Die Eröffnungsfeier wurde abgesagt und die Goldenen Löwen werden erst am letzten Tag im November vergeben. In der zweiten Fußball-Bundesliga haben sich Fürth und Nürnberg im Derby die Punkte geteilt. 1:1 der Endstand. Damit belegen die Fürther weiterhin den vorletzten Rang. Am anderen Ende der Tabelle setzte sich Elversberg mit 5:1 gegen Paderborn durch und klettert auf Platz 2. Dritter bleibt Hannover nach einem 3:3 gegen Schlusslicht Münster. Die weiteren Ergebnisse: Magdeburg-Hertha BSC 1:0 und Karlsruhe-Darmstadt 2:1.
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4: Hallo auf die Straßen. Auf der A3 Linz Richtung Passau zwischen Neuhaus am Inn und Passau Süd staut es sich auf 3 Kilometern. Es dauert hier etwa 20 Minuten länger. Auf der A7 Füssenreute Richtung Ulm zwischen Altenstadt an der Iller und Illertissen staut es sich auf 6 Kilometern. Hier gibt es ein Plus von etwa einer Viertelstunde. Außerdem staut es sich nochmal zwischen Illertissen und dem Dreieck Hittistetten. Da kommt nochmal eine Viertelstunde grob obendrauf. Auf der A8 Salzburg Richtung München zwischen Weyern und dem Kreuz München Süd staut es sich auf 19 Kilometern. Hier ist es etwa eine halbe Stunde plus. Und auf der A8 Stuttgart Richtung München zwischen Susmarshausen und Alsried bitte aufpassen. Hier liegen Gegenstände auf der Fahrbahn. Allen unterwegs eine gute Fahrt.
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0: Servus Niederbayern am Sonntag. Langes Wochenende, genug Zeit für den Musikmix deines Lebens. Mit aktuellem Sound aus Großbritannien. Holly Humberstone startet auch bei uns in den Charts voll durch. To Love Somebody. Auch mit dabei Imagine Dragons. Rein geht's mit einer Hymne für die Kinder und ganz vielen Stars. Michael Jackson, Stevie Wonder, Diana Ross, Bruce Springsteen und viele, viele mehr sind USA for Africa. 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

0: Die ist ganz neu bei Maximal Radio. Holly Humberstone im Musikmix seines Lebens. To Love Somebody. Von der Dame werden wir sicher noch viel hören. Servus am Sonntagabend, der 3. Mai. Ein langes Wochenende geht zu Ende. Genießt den Abend. Heute ist schließlich der Weltlachtag. Also, ganz viel Lachen. Kurioses heute vor 25 Jahren in London. Das renommierte Bankhaus Coutts & Co. will die Mitglieder von Oasis nicht als Kunden und lehnt sie ab. Der Grund? Ihr schlechtes Benehmen. Ja, so kennen wir die Gallagher-Brüder. Geburtstag haben heute Grünen-Politikerin Katrin Göring-Eckardt. Die wird 60 und Sänger Ray Garvey wird 53. Unser Tageshit heute kommt sommerlich daher, obwohl der Künstler Snow heißt. Vor 33 Jahren auf Platz 1 der Charts. Informer.
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0: Der Musikmix seines Lebens am Sonntag. Was heute los ist, gleich im News-Update. Jetzt erstmal der Wettercheck. In der Nacht ziehen immer mehr Wolken auf, die Tiefstwerte um die 10 Grad. Morgen wird es ziemlich bewölkt, hier und da schafft es die Sonne durchzukommen. Am Dienstag dann Regenjacke an, stellenweise kann es gewittern und es kommen immer wieder Schauer runter.
1: Es ist 5:30. 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
2: Ich bin Joshua Heise. Die Zustimmung für die Bundesregierung liegt im Keller. Kurz vor dem ersten Jahrestag sagen 3/4 der Befragten einer INSA-Umfrage für die Bild-Zeitung, sie seien unzufrieden mit der Koalition. Zudem glauben 24%, dass die Regierung nicht bis 2028 durchhalten wird. Während CDU-Politiker Bilger im Handelsblatt die Schuld vor allem auf die SPD schiebt, betont Vizekanzler Klingbeil, dass Reformen vorangetrieben werden, aber das gehe nicht ohne Debatten. 5.000 oder gar noch mehr. Der geplante Abzug von US-Soldaten aus Deutschland könnte vor Ort spürbare Folgen haben. Rammsteins Bürgermeister Hechler warnt jetzt vor erheblichen Auswirkungen für die betroffenen Regionen. Thomas Bremser berichtet.
3: Nicht nur die Soldaten würden fehlen, auch ihre Familien. Für Rammstein wäre das fatal, sagt Bürgermeister Hechler. Gut möglich, dass sich die heimische Wirtschaft davon nicht mehr erholen würde. Doch noch lässt US-Präsident Trump Deutschland im Unklaren über seine Pläne. Welche Standorte und Einheiten betroffen sind, ist unklar.
2: Das waren die Nachrichten um 5:30.
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4: Hallo auf die Straßen. Auf der A3 Linz Richtung Passau zwischen Neuhaus am Inn und Passau Süd staut es sich auf 3 Kilometern. Es dauert hier etwa 20 Minuten länger. Auf der A7 Füssenreute Richtung Ulm zwischen Altenstadt an der Iller und Illertissen staut es sich auf 6 Kilometern. Hier gibt es ein Plus von etwa einer Viertelstunde. Außerdem staut es sich nochmal zwischen Illertissen und dem Dreieck Hittistetten. Da kommt nochmal eine Viertelstunde grob obendrauf. Auf der A8 Salzburg Richtung München zwischen Weyern und dem Kreuz München Süd staut es sich auf 19 Kilometern. Hier ist es etwa eine halbe Stunde plus. Und auf der A8 Stuttgart Richtung München zwischen Susmarshausen und Alsried bitte aufpassen, hier liegen Gegenstände auf der Fahrbahn. Allen unterwegs eine gute Fahrt.
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0: Shabusi und Miles Smith, Blink Twice, locker flockig durch den Sonntag. Der Richard aus Eggenfelden, der mag es rockiger, er steht auf Linkin Park. 13 Mal waren sie Platz 1 in den Charts, über 100 Millionen verkaufte Alben und dieses Jahr eins von vielen Konzert-Highlights in Bayern. Servus Richard, du hättest also gerne Tickets für Linkin Park. Bist du ein großer Fan?
1: Weil das eine von meinen Lieblingsbands war, wie ich noch selber jünger war. Und jetzt aktuell eben die Lieblingsband von meiner Tochter. Was ganz lustig ist, weil das abhängig voneinander passiert ist. Und jetzt habe ich schon geschaut, ob wir irgendwie Konzertkarten kriegen können. Aber die waren so schnell weg und sind auch so teuer. Darum hat sie da nichts ergeben. Für mich weckt es Erinnerungen und für sie wäre es natürlich ganz toll, einmal ein Konzert live zu erleben.
0: Richtig cool, der Apfel fällt nicht weit vom Stamm. Hast du Linkin Park selbst schon mal live gesehen?
1: Ich habe schon live gesehen, ja. War Meet and Greet, war das, wo wir es gesehen hatten. Das war ganz toll gewesen. Auch schon sehr viel los gewesen in einer großen Arena. Aber das ist natürlich ein Erlebnis und die sind wirklich super live gewesen.
0: Dann drücken wir dir die Daumen, dass du sie mit deiner Tochter nochmal sehen kannst. 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Alle Infos gibt's auf maximalradio.de.
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1: Der macht die Tanzfläche für uns frei, räumt alles weg. Wir starten die Party mit Cascada. Evacuate the Dance Floor.

0: Cascada, Evacuate the Dance Floor. Immer einer mehr im Bonussong der Stunde. Gleich geht's mit ihr weiter.
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0: Miley Cyrus, End of the World, nach unserem News-Update. Vorher schauen wir noch kurz aufs Wetter. Immer mehr Wolken in der Nacht mit Tiefstwerten um die 10 Grad. Ziemlich bewölkt geht morgen die neue Woche los. Der Dienstag wird nass und ungemütlich mit Schauern und Gewittern.
2: Es ist 6 Uhr. 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
3: Ich bin Joshua Heise. Die Vereinigten Arabischen Emirate haben ihren Luftraum wieder vollständig freigegeben. Wegen des Irankriegs hatte es wochenlang Einschränkungen unter anderem am Flughafen Dubai gegeben, auch mit Folgen für Fernreisen. Jan-Henne Reitze berichtet.
4: Abu Dhabi und Dubai sind nicht nur selbst Urlaubsziele, die Flughäfen dort sind auch wichtige Drehkreuze für Reisen in Richtung Asien und Australien. Als der Irankrieg Ende Februar losging und es Angriffe in der Region gab, ging in Sachen Reisen erstmal fast gar nichts mehr. Dann gab es nur begrenzt Sonderflüge. Jetzt soll alles wieder normal laufen.
3: Wir bleiben in der Luft. Am Hamburger Flughafen ist der Flugverkehr nach der Bruchlandung eines Kleinfliegers vorübergehend eingestellt worden. Wie die Bild-Zeitung berichtet, verlor eine Maschine, die aus Cannes kam, bei der Landung ihr Bugrad. Zwei Personen sollen sich an Bord befunden haben, verletzt wurde niemand. Warum das Rad abgebrochen ist, soll nun von Spezialisten untersucht werden. Der angekündigte Abzug tausender US-Soldaten aus Deutschland kann Kommunen mit großer Härte treffen. Davon geht Rammsteins Bürgermeister Hechler aus. Die pfälzische Gemeinde halte zum Beispiel Infrastruktur für eine verlässlich hohe Zahl vor. Wenn ein großer Teil wegfalle, sei das ein wirtschaftlicher Einschnitt. Derzeit sind rund 39.000 US-Soldaten in Deutschland stationiert, unter anderem auch in Stuttgart und Grafenwöhr. In Dachau ist mit einer zentralen Gedenkfeier an die Befreiung des Konzentrationslagers vor 81 Jahren erinnert worden. 12 Jahre bestand die Haft- und Terrorstätte des NS-Regimes. Mehr als 200.000 Gefangene aus über 40 Nationen waren im KZ Dachau und seinen Außenlagern inhaftiert. Mehr als 41.000 von ihnen starben dort. Am 29. April 1945 befreiten Einheiten der US-Armee die Gefangenen. In der Fußball-Bundesliga hat St. Pauli die nächste Niederlage kassiert. Gegen Mainz verloren die Hanseaten mit 1:2 und belegen weiter Rang 16. Die Luft im Abstiegskampf wird damit immer dünner. Die Mainzer dagegen haben jetzt auch rein rechnerisch den Klassenerhalt geschafft und bleiben Zehnter der Liga.
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5: Hallo auf die Straßen. A7 Füssen-Reutte Richtung Ulm zwischen Altenstadt an der Iller und Dreieck Hittistetten. 16 Kilometer C fließend, 18 Minuten dauert es hier länger. A8 Salzburg Richtung München zwischen Irschenberg und Kreuz München Süd. 19 Kilometer C fließend, 24 Minuten der Zeitverlust hier. B2 Mittenwald Richtung Weilheim zwischen Garmisch-Partenkirchen Nord und Eschenlohe. 5 Kilometer Stau, 27 Minuten dauert es hier länger. Und noch B11 Mittenwald Richtung Wolfratshausen zwischen Walchensee und Urfeld. 2 Kilometer Stau, 32 Minuten dauert es hier länger. Weiterhin eine gute Fahrt.
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1: Auf gut Niederbayerisch. Ich sag's dir, das sag ich dir schon. 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Ganz eine kleine Welt, mit der wir Handel halten. 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Es geht, mein Spatzl. 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Ja, also wenn das so einfach geht, dann hören wir uns jetzt einmal an Alvaro Soler mit El Mismo Sol.

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1: Die Nacht bewölkt, aber trocken mit Tiefstwerten um die 10 Grad. Morgen viele Wolken, hier und da kommt aber die Sonne durch. Der Dienstag wird nass und ungemütlich mit Schauern und Gewittern.
0: Es ist 6:30. 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
2: Ich bin Joshua Heise. Die Vereinigten Arabischen Emirate haben ihren Luftraum wieder vollständig freigegeben. Wegen des Irankriegs hatte es wochenlang Einschränkungen unter anderem am Flughafen Dubai gegeben, auch mit Folgen für Fernreisen. Jan-Henner Reitze berichtet.
3: Abu Dhabi und Dubai sind nicht nur selbst Urlaubsziele, die Flughäfen dort sind auch wichtige Drehkreuze für Reisen in Richtung Asien und Australien. Als der Irankrieg Ende Februar losging und es Angriffe in der Region gab, ging in Sachen Reisen erstmal fast gar nichts mehr. Dann gab es nur begrenzt Sonderflüge. Jetzt soll alles wieder normal laufen.
2: Wir bleiben in der Luft. Am Hamburger Flughafen ist der Flugverkehr nach der Bruchlandung eines Kleinfliegers vorübergehend eingestellt worden. Wie die Bild-Zeitung berichtet, verlor eine Maschine, die aus Cannes kam, bei der Landung ihr Bugrad. Zwei Personen sollen sich an Bord befunden haben, verletzt wurde niemand. Warum das Rad abgebrochen ist, soll nun von Spezialisten untersucht werden. Das waren die Nachrichten um 6:30.
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4: Hallo auf die Straßen. A7 Füssen-Reutte Richtung Ulm, zwischen Altenstadt an der Iller und Dreieck Hittistetten. 16 Kilometer C fließend, 18 Minuten dauert es hier länger. A8 Salzburg Richtung München, zwischen Irschenberg und Kreuz München Süd. 19 Kilometer C fließend, 24 Minuten der Zeitverlust hier. B2 Mittenwald Richtung Weilheim, zwischen Garmisch-Partenkirchen Nord und Eschenlohe. 5 Kilometer Stau, 27 Minuten dauert es hier länger. Und noch B11 Mittenwald Richtung Wolfratshausen, zwischen Walchensee und Urfeld. 2 Kilometer Stau, 32 Minuten dauert es hier länger. Weiterhin eine gute Fahrt.
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1: Sterne sehen wir heute Nacht nicht so viele. Immer mehr Wolken ziehen auf. Die Tiefstwerte um die 10 Grad. Ziemlich bewölkt geht morgen die neue Woche los. Es bleibt aber überwiegend trocken. Am Dienstag dann Regenjacke an. Stellenweise kann es gewittern und es kommen immer wieder Schauer runter.
2: Es ist 7 Uhr. 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
3: Ich bin Joshua Heise. Ab morgen sollen die US-Zölle auf Fahrzeuge aus der EU auf 25% angehoben werden. Das hat US-Präsident Trump angekündigt. Die Europäische Union und die Wirtschaft kritisieren dies scharf. Thomas Bremser berichtet.
4: Trump wirft der EU vor, sich nicht an das vereinbarte Handelsabkommen zu halten. Auf die deutsche Autoproduktion könnten so zusätzliche Belastungen von jährlich rund 2,5 Milliarden Euro zukommen. Die EU behält sich vor, ihrerseits die Zölle auf US-Waren zu erhöhen. Doch noch ist unklar, ob es zu all dem kommt, denn Trump nimmt seine Zollpläne gerne mal kurzfristig zurück oder hofft auf einen Deal.
3: Seit Mitte Januar bekommen 18-jährige Männer und Frauen Post von der Bundeswehr mit Fragebögen zum freiwilligen Wehrdienst. Die Bundeswehr hat bisher rund 200.000 solcher Briefe verschickt, wie die Nachrichtenagentur KNA meldet. Das Bündnis Schulstreik gegen Wehrpflicht hat für Freitag wieder zu Protesten aufgerufen. Das Bündnis befürchtet eine neue Wehrpflicht. Das Geschäft mit Bio-Lebensmitteln hat nach Branchenangaben zum Start ins Jahr weiter angezogen. Von Januar bis März gab es einen Umsatzplus von fast 6% im Vergleich zum Vorjahreszeitraum. Der Umsatz betrug fast 5 Milliarden Euro, wie der Bund Ökologische Lebensmittelwirtschaft meldet. Vor allem Bio-Eigenmarken der Discounter und Supermärkte boomen. Die Ölstaaten der Gruppe OPEC Plus wollen nach dem Austritt der Vereinigten Arabischen Emirate mehr Öl fördern. Nach einem Bericht der Kerngruppe aus nunmehr 7 Ländern soll die Menge ab Juni um 188.000 Barrel am Tag erhöht werden. Die Gruppe hatte die Produktion schon in den letzten Monaten ausgeweitet. Was das für den Ölhandel bedeutet, ist noch unklar. Die für Ölexporte wichtige Straße von Hormuz ist wegen des Irankriegs immer noch weitgehend gesperrt. Tennisstar Alexander Zverev hat das Masters-Finale in Madrid gegen Jannik Sinner klar in 2 Sätzen verloren. Verloren haben auch die Fußballerinnen des FC Bayern ihr Halbfinalrückspiel in der Champions League. 2:4 stand es am Ende in Barcelona. Das Hinspiel endete 1:1. Und in der Bundesliga hat Mainz auf St. Pauli mit 2:1 gewonnen.
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5: Hallo auf die Straßen A7 Fürstenreute Richtung Ulm, zwischen Altenstadt an der Iller und Dreieck Hittistetten. 12 Kilometer C fließend, 10 Minuten dauert es hier länger. A8 Salzburg Richtung München, zwischen Grabenstedt und Felden. 7 Kilometer Stau, 27 Minuten der Zeitverlust hier. A8 Salzburg Richtung München, zwischen Bayern und Kreuz München Süd. 16 Kilometer C fließend, 21 Minuten dauert es hier länger. Und B2 Mittenwald Richtung Weilheim, zwischen Garmisch-Partenkirchen Nord und Eschenlohe. 6 Kilometer C fließend, 12 Minuten der Zeitverlust. Weiterhin eine gute Fahrt.

Song ist auf MTV rauf und runter gelaufen. Auch weil es wie ein PlayStation 2 Spiel mit der Band als Spielfiguren produziert worden ist. Mit Californication erfinden sich die Red Hot Chili Peppers neu und definieren ihren Sound fürs neue Jahrtausend. Hier sind sie mit einem ihrer größten Hits, Californication.

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1: In der Nacht ziehen immer mehr Wolken auf, die Tiefstwerte um die 10 Grad. Morgen wird es ziemlich bewölkt, hier und da schafft es die Sonne durchzukommen. Am Dienstag dann Regenjacke an, stellenweise kann es gewittern und es kommen immer wieder Schauer runter.
0: Es ist 7:30. 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
2: Ich bin Joshua Heise. Ab morgen sollen die US-Zölle auf Fahrzeuge aus der EU auf 25% angehoben werden. Das hat US-Präsident Trump angekündigt. Die Europäische Union und die Wirtschaft kritisieren dies scharf. Thomas Bremser berichtet.
3: Trump wirft der EU vor, sich nicht an das vereinbarte Handelsabkommen zu halten. Auf die deutsche Autoproduktion könnten so zusätzliche Belastungen von jährlich rund 2,5 Milliarden Euro zukommen. Die EU behält sich vor, ihrerseits die Zölle auf US-Waren zu erhöhen. Doch noch ist unklar, ob es zu all dem kommt, denn Trump nimmt seine Zollpläne gerne mal kurzfristig zurück oder hofft auf einen Deal.
2: Seit Mitte Januar bekommen 18-jährige Männer und Frauen Post von der Bundeswehr mit Fragebögen zum freiwilligen Wehrdienst. Die Bundeswehr hat bisher rund 200.000 solcher Briefe verschickt, wie die Nachrichtenagentur KNA meldet. Das Bündnis Schulstreik gegen Wehrpflicht hat für Freitag wieder zu Protesten aufgerufen. Das Bündnis befürchtet eine neue Wehrpflicht. Das waren die Nachrichten um 7:30.
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4: Hallo auf die Straßen. A7 Fürstenreute Richtung Ulm, zwischen Altenstadt an der Iller und Dreieck Hittistetten. 12 Kilometer C-fließend, 10 Minuten dauert's hier länger. A8 Salzburg Richtung München, zwischen Grabenstedt und Felden. 7 Kilometer Stau, 27 Minuten der Zeitverlust hier. A8 Salzburg Richtung München, zwischen Bayern und Kreuzmünchen Süd. 16 Kilometer C-fließend, 21 Minuten dauert's hier länger. Und B2 Mittenwald Richtung Weilheim, zwischen Garmisch-Partenkirchen Nord und Eschenlohe. 6 Kilometer C fließend, 12 Minuten der Zeitverlust. Weiterhin eine gute Fahrt.
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1: Immer mehr Wolken in der Nacht mit Tiefstwerten um die 10 Grad. Ziemlich bewölkt geht morgen die neue Woche los. Der Dienstag wird nass und ungemütlich mit Schauern und Gewittern.
0: Es ist 8 Uhr. 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
2: Ich bin Joshua Heise. US-Präsident Trump will die Zölle auf EU-Autos von 15% auf 25% erhöhen ab nächster Woche. Besonders betroffen sind deutsche Autobauer. Trump wirft der EU vor, sich nicht an das gemeinsame Handelsabkommen zu halten. Die EU-Kommission behält sich Gegenmaßnahmen vor. Experten warnen, wenn daraus ein Handelskrieg wird, droht Deutschland dieses Jahr eine Rezession. Unterdessen sieht es für US-Präsident Trump aber auch nicht rosig aus. Ein halbes Jahr vor den Zwischenwahlen im Kongress sind seine Umfragewerte so schlecht wie nie zuvor. Laut mehreren US-Medien liegt seine Beliebtheit aktuell bei 37%. Demnach lehnt die Bevölkerung seine Politik in fast allen Bereichen ab. Dazu halten 55% der Befragten ihren Präsidenten nicht mehr für körperlich fit genug. An der Zapfsäule bleibt das Gefühl, tanken könnte eigentlich günstiger sein. Die Steuern auf Sprit sind herabgesetzt worden und auch der Rohölpreis ist gefallen. Trotzdem sinken die Preise nicht wie erwartet. Politiker, Experten und der ADAC sehen hier Nachholbedarf. Mehr von Zoe Tassovali.
3: Super E10 kostet aktuell im Schnitt immer noch rund 2 Euro pro Liter, Diesel etwa 2,09 Euro. Und die Preise steigen laut ADAC wohl wieder. Und das, obwohl die Voraussetzungen eigentlich für sinkende Kosten sprechen. Das Bundeskartellamt schaut sich das jetzt genauer an. Für Autofahrer gilt, Preise vergleichen lohnt sich im Moment besonders.
2: In Hof hat heute ein Kirchenmusikfestival begonnen, bei dem 650 Jahre Orgelbau gefeiert werden. Hof gilt neben Nürnberg und Eichstätt als einer der ältesten nachweisbaren Orgelstandorte in Bayern. Schirmherr ist Bayerns Innenminister Herrmann. Bis Anfang Oktober sind unter anderem Konzerte und Vorträge geplant. In der deutschen Eishockey-Liga haben die Eisbären Berlin ihren Meistertitel verteidigt. In der Finalserie setzten sich die Hauptstädter mit 4:1 bei den Adlern Mannheim durch und holten so den entscheidenden 4. Sieg. Und in der Fußball-Bundesliga hat sich Gladbach mit 1:0 gegen Dortmund durchgesetzt. Zuvor verlor St. Pauli mit 1:2 gegen Mainz. Für Mainz und Gladbach bedeuten die Siege den sicheren Klassenerhalt.
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4: Hallo auf die Straßen. A7 Fürstenreute Richtung Ulm, zwischen Altenstadt an der Iller und Dreieck Hittistetten. 12 Kilometer C-fließend, 10 Minuten dauert's hier länger. A8 Salzburg Richtung München, zwischen Grabenstedt und Felden. 7 Kilometer Stau, 27 Minuten der Zeitverlust hier. A8 Salzburg Richtung München, zwischen Bayern und Kreuz München Süd. 16 Kilometer C-fließend, 21 Minuten dauert's hier länger. Und B2 Mittenwald Richtung Weilheim, zwischen Garmisch-Partenkirchen Nord und Eschenlohe. 6 Kilometer C fließend, 12 Minuten der Zeitverlust. Weiterhin eine gute Fahrt.

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1: Die Nacht bewölkt, aber trocken mit Tiefstwerten um die 10 Grad. Morgen viele Wolken, hier und da kommt aber die Sonne durch. Der Dienstag wird nass und ungemütlich mit Schauern und Gewittern.
0: Es ist 8:30. 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
2: Ich bin Joshua Heise. US-Präsident Trump will die Zölle auf EU-Autos von 15% auf 25% erhöhen ab nächster Woche. Besonders betroffen sind deutsche Autobauer. Trump wirft der EU vor, sich nicht an das gemeinsame Handelsabkommen zu halten. Die EU-Kommission behält sich Gegenmaßnahmen vor. Experten warnen, wenn daraus ein Handelskrieg wird, droht Deutschland dieses Jahr eine Rezession. Unterdessen sieht es für US-Präsident Trump aber auch nicht rosig aus. Ein halbes Jahr vor den Zwischenwahlen im Kongress sind seine Umfragewerte so schlecht wie nie zuvor. Laut mehreren US-Medien liegt seine Beliebtheit aktuell bei 37%. Demnach lehnt die Bevölkerung seine Politik in fast allen Bereichen ab. Dazu halten 55% der Befragten ihren Präsidenten nicht mehr für körperlich fit genug. Das waren die Nachrichten um 9:30.
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3: Hallo auf die Straßen A7 Fürstenreute Richtung Ulm, zwischen Altenstadt an der Iller und Dreieck Hittistetten. 12 Kilometer C fließend, 10 Minuten dauert es hier länger. A8 Salzburg Richtung München, zwischen Grabenstedt und Felden. 7 Kilometer Stau, 27 Minuten der Zeitverlust hier. A8 Salzburg Richtung München, zwischen Bayern und Kreuz München Süd. 16 Kilometer C fließend, 21 Minuten dauert es hier länger. Und B2 Mittenwald Richtung Weilheim, zwischen Garmisch-Partenkirchen Nord und Eschenlohe. 6 Kilometer C fließend, 12 Minuten der Zeitverlust. Weiterhin eine gute Fahrt.
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1: Sterne sehen wir heute Nacht nicht so viele. Immer mehr Wolken ziehen auf. Die Tiefstwerte um die 10 Grad. Ziemlich bewölkt geht morgen die neue Woche los. Es bleibt aber überwiegend trocken. Am Dienstag dann Regenjacke an. Stellenweise kann es gewittern und es kommen immer wieder Schauer runter.
0: Es ist 9 Uhr. 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
2: Ich bin Joshua Heise. Erst etwa 5.000, jetzt deutlich mehr als das. US-Präsident Trump will wohl mehr US-Soldaten aus Deutschland abziehen, als zunächst von Verteidigungsminister Hegseth angekündigt. Viele Details sind noch unklar. Trump hatte auch mit höheren Zöllen für Autos und Lkw aus Europa gedroht. IFO-Präsident Fuest sprach in der Bild von erheblichen Risiken für die deutsche Wirtschaft. Die Vereinigten Arabischen Emirate haben ihren Luftraum wieder vollständig freigegeben. Wegen des Iran-Kriegs hatte es wochenlang Einschränkungen unter anderem am Flughafen Dubai gegeben, auch mit Folgen für Fernreisen. Jan-Henner Reitze berichtet.
3: Abu Dhabi und Dubai sind nicht nur selbst Urlaubsziele. Die Flughäfen dort sind auch wichtige Drehkreuze für Reisen in Richtung Asien und Australien. Als der Iran-Krieg Ende Februar losging und es Angriffe in der Region gab, ging in Sachen Reisen erstmal fast gar nichts mehr. Dann gab es nur begrenzt Sonderflüge. Jetzt soll alles wieder normal laufen.
2: Temperaturen wie im Sommer haben in Deutschland oft das Wochenende versüßt. Es gab aber auch Waldbrände wie in Brandenburg, wo ein Truppenübungsplatz in Flammen steht. Die Behörden sind im Einsatz. Spitzenwerte wurden in Cottbus und Senftenberg mit 29,4 Grad gemessen. Damit wurde der Mai-Rekord von 29,7 Grad aus dem Jahr 2001 nur knapp verfehlt. Laut Deutschem Wetterdienst kommt mit der neuen Woche ein Wetterumschwung. Parallel fegt eine Kältewelle über Griechenland. Kräftige Regenfälle und stürmische Winde, besonders in der Ägäis, bestimmen das Wetter. Es handle sich um den kältesten Start in den Mai seit Jahrzehnten, sagen Meteorologen. In den Bergen rund um Athen und auf Kreta fiel sogar Schnee. Für die Landwirtschaft ist es auch positiv. Nach einer langen Dürreperiode hätten sich viele Wasserspeicher wieder gefüllt, hieß es von Agrarverbänden. In der Fußball-Bundesliga haben sich Mönchengladbach und Mainz vorzeitig den Klassenerhalt gesichert. Die Gladbacher schlugen Dortmund mit 1:0 und Mainz auswärts St. Pauli mit 2:1. Das Finale der Champions League haben die Fußballerinnen des FC Bayern verpasst nach einem 2:4 in Barcelona. Und die Eisbären Berlin sind erneut deutscher Eishockeymeister nach einem 4:1 in Mannheim.
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4: Hallo auf die Straßen. A7 Fürstenreute Richtung Ulm, zwischen Altenstadt an der Iller und Dreieck Hittistetten. 12 Kilometer zähfließend, 10 Minuten dauert's hier länger. A8 Salzburg Richtung München, zwischen Grabenstedt und Felden. 7 Kilometer Stau, 27 Minuten der Zeitverlust hier. A8 Salzburg Richtung München, zwischen Bayern und Kreuz München Süd. 16 Kilometer zähfließend, 21 Minuten dauert's hier länger. Und B2 Mittenwald Richtung Weilheim, zwischen Garmisch-Partenkirchen Nord und Eschenlohe. 6 Kilometer zähfließend, 12 Minuten der Zeitverlust. Weiterhin eine gute Fahrt.

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1: In der Nacht ziehen immer mehr Wolken auf, die Tiefstwerte um die 10 Grad. Morgen wird es ziemlich bewölkt, hier und da schafft es die Sonne durchzukommen. Am Dienstag dann Regenjacke an, stellenweise kann es gewittern und es kommen immer wieder Schauer runter.
0: Es ist 9:30 Uhr. 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
2: Ich bin Joshua Heise. Erst etwa 5.000, jetzt deutlich mehr als das. US-Präsident Trump will wohl mehr US-Soldaten aus Deutschland abziehen als zunächst von Verteidigungsminister Hegseth angekündigt. Viele Details sind noch unklar. Trump hatte auch mit höheren Zöllen für Autos und Lkw aus Europa gedroht. IFO-Präsident Fuest sprach in der Bild von erheblichen Risiken für die deutsche Wirtschaft. Die Vereinigten Arabischen Emirate haben ihren Luftraum wieder vollständig freigegeben. Wegen des Iran-Kriegs hatte es wochenlang Einschränkungen unter anderem am Flughafen Dubai gegeben, auch mit Folgen für Fernreisen. Jan-Henner Reitze berichtet.
3: Abu Dhabi und Dubai sind nicht nur selbst Urlaubsziele. Die Flughäfen dort sind auch wichtige Drehkreuze für Reisen in Richtung Asien und Australien. Als der Iran-Krieg Ende Februar losging und es Angriffe in der Region gab, ging in Sachen Reisen erstmal fast gar nichts mehr. Dann gab es nur begrenzt Sonderflüge. Jetzt soll alles wieder normal laufen.
2: Das waren die Nachrichten um 9:30 Uhr.
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4: Hallo auf die Straßen. A7 Fürstenreute Richtung Ulm, zwischen Altenstadt an der Iller und Dreieck Hittistetten. 12 Kilometer C fließend, 10 Minuten dauert's hier länger. A8 Salzburg Richtung München, zwischen Grabenstedt und Felden. 7 Kilometer Stau, 27 Minuten der Zeitverlust hier. A8 Salzburg Richtung München, zwischen Bayern und Kreuz München Süd. 16 Kilometer C fließend, 21 Minuten dauert's hier länger. Und B2 Mittenwald Richtung Weilheim, zwischen Garmisch-Partenkirchen Nord und Eschenlohe. 6 Kilometer C fließend, 12 Minuten der Zeitverlust. Weiterhin eine gute Fahrt.
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1: Immer mehr Wolken in der Nacht mit Tiefstwerten um die 10 Grad. Ziemlich bewölkt geht morgen die neue Woche los. Der Dienstag wird nass und ungemütlich mit Schauern und Gewittern.
0: Es ist 10 Uhr. 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
2: Ich bin Hendrik Daum. Die Bundesregierung ist neuesten Umfragen zufolge nicht gerade beliebt. Das liegt wohl vor allem an den ständigen Streitereien. Die wollen die Koalitionspartner jetzt aber beilegen. Der CDU-Politiker Bilger sagte dem Handelsblatt, man müsse sofort wieder in einen konstruktiven Modus kommen und liefern. Auch SPD-Chefin Baas versprach im Magazin Politico Besserung und warb für weitere Entlastungen der Bürgerinnen und Bürger. Ab morgen sollen die US-Zölle auf Fahrzeuge aus der EU auf 25% angehoben werden. Das hat US-Präsident Trump angekündigt. Die Europäische Union und die Wirtschaft kritisieren das scharf. Thomas Bremser berichtet.
3: Trump wirft der EU vor, sich nicht an das vereinbarte Handelsabkommen zu halten. Auf die deutsche Autoproduktion könnten so zusätzliche Belastungen von jährlich rund 2,5 Milliarden Euro zukommen. Die EU behält sich vor, ihrerseits die Zölle auf US-Waren zu erhöhen. Doch noch ist unklar, ob es zu all dem kommt, denn Trump nimmt seine Zollpläne gerne mal kurzfristig zurück oder hofft auf einen Deal.
2: Falls die USA tatsächlich tausende Soldaten aus Deutschland abziehen, sieht der Wehrbeauftragte Otte Handlungsbedarf. Er sprach im Spiegel von einer Lücke in der Verteidigungsarchitektur. Deutschland müsse seine Verteidigungsfähigkeit mehr denn je steigern. Wie viele US-Soldaten abgezogen werden, ist noch unklar. Vorgestern hieß es 5000. US-Präsident Trump hat inzwischen aber von deutlich mehr gesprochen. Bayerns Großstädte sind weiterhin die sichersten in ganz Deutschland. Unter den Städten mit mehr als 200.000 Einwohnern liegt München weiter auf Platz 1. Das hat das bayerische Innenministerium mitgeteilt auf Grundlage der Kriminalstatistiken. Augsburg verbesserte sich von Rang 3 auf 2. Bei Städten mit mehr als 100.000 Einwohnern rangiert Fürth auf Rang 1 vor Erlangen. Die Fußballerinnen des FC Bayern haben in der Champions League den erstmaligen Einzug ins Endspiel verpasst. Sie verloren im Halbfinalrückspiel gegen Barcelona mit 2:4. In der Fußball-Bundesliga haben sich Freiburg und Wolfsburg zum Abschluss des 32. Spieltags 1:1 unentschieden getrennt. Zuvor hatte Gladbach Dortmund mit 1:0 geschlagen und Mainz mit 2:1 auf St. Pauli gewonnen. Mainz und Gladbach haben sich damit den Klassenerhalt vorzeitig gesichert.
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4: Hallo auf die Straßen. A7 Fürstenreute Richtung Ulm, zwischen Altenstadt an der Iller und Dreieck Hittistetten. 12 Kilometer C fließend, 10 Minuten dauert es hier länger. A8 Salzburg Richtung München, zwischen Grabenstedt und Felden. 7 Kilometer Stau, 27 Minuten der Zeitverlust hier. A8 Salzburg Richtung München, zwischen Bayern und Kreuz München Süd. 16 Kilometer C fließend, 21 Minuten dauert es hier länger. Und B2 Mittenwald Richtung Weilheim, zwischen Garmisch-Partenkirchen Nord und Eschenlohe. 6 Kilometer C fließend, 12 Minuten der Zeitverlust. Weiterhin eine gute Fahrt.
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1: Die Nacht bewölkt, aber trocken mit Tiefstwerten um die 10 Grad. Morgen viele Wolken, hier und da kommt aber die Sonne durch. Der Dienstag wird nass und ungemütlich mit Schauern und Gewittern.
0: Es ist 10:30. 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
2: Ich bin Hendrik Daum. Die Bundesregierung ist neuesten Umfragen zufolge nicht gerade beliebt. Das liegt wohl vor allem an den ständigen Streitereien. Die wollen die Koalitionspartner jetzt aber beilegen. Der CDU-Politiker Bilger sagte dem Handelsblatt, man müsse sofort wieder in einen konstruktiven Modus kommen und liefern. Auch SPD-Chefin Baas versprach im Magazin Politico Besserung und warb für weitere Entlastungen der Bürgerinnen und Bürger. Ab morgen sollen die US-Zölle auf Fahrzeuge aus der EU auf 25% angehoben werden. Das hat US-Präsident Trump angekündigt. Die Europäische Union und die Wirtschaft kritisieren das scharf. Thomas Bremser berichtet.
3: Trump wirft der EU vor, sich nicht an das vereinbarte Handelsabkommen zu halten. Auf die deutsche Autoproduktion könnten so zusätzliche Belastungen von jährlich rund 2,5 Milliarden Euro zukommen. Die EU behält sich vor, ihrerseits die Zölle auf US-Waren zu erhöhen. Doch noch ist unklar, ob es zu all dem kommt, denn Trump nimmt seine Zollpläne gerne mal kurzfristig zurück oder hofft auf einen Deal.
2: Das waren die Nachrichten um 10:30.
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4: Hallo auf die Straßen. A7 Fürstenreute Richtung Ulm, zwischen Altenstadt an der Iller und Dreieck Hittistetten. 12 Kilometer zähfließend, 10 Minuten dauert's hier länger. A8 Salzburg Richtung München, zwischen Grabenstedt und Felden. 7 Kilometer Stau, 27 Minuten der Zeitverlust hier. A8 Salzburg Richtung München, zwischen Bayern und Kreuz München Süd. 16 Kilometer zähfließend, 21 Minuten dauert's hier länger. Und B2 Mittenwald Richtung Weilheim, zwischen Garmisch-Partenkirchen Nord und Eschenlohe. 6 Kilometer zähfließend, 12 Minuten der Zeitverlust. Weiterhin eine gute Fahrt.
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1: Sterne sehen wir heute Nacht nicht so viele. Immer mehr Wolken ziehen auf. Die Tiefstwerte um die 10 Grad. Ziemlich bewölkt geht morgen die neue Woche los. Es bleibt aber überwiegend trocken. Am Dienstag dann Regenjacke an. Stellenweise kann es gewittern und es kommen immer wieder Schauer runter.
0: Es ist 11 Uhr. 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
2: Ich bin Hendrik Daum. Die Bundesregierung ist neuesten Umfragen zufolge nicht gerade beliebt. Das liegt wohl vor allem an den ständigen Streitereien. Die wollen die Koalitionspartner jetzt aber beilegen. Der CDU-Politiker Bilger sagte dem Handelsblatt, man müsse sofort wieder in einen konstruktiven Modus kommen und liefern. Auch SPD-Chefin Baas versprach im Magazin Politico Besserung und warb für weitere Entlastungen der Bürgerinnen und Bürger. Ab morgen sollen die US-Zölle auf Fahrzeuge aus der EU auf 25% angehoben werden. Das hat US-Präsident Trump angekündigt. Die Europäische Union und die Wirtschaft kritisieren das scharf. Thomas Bremser berichtet.
3: Trump wirft der EU vor, sich nicht an das vereinbarte Handelsabkommen zu halten. Auf die deutsche Autoproduktion könnten so zusätzliche Belastungen von jährlich rund 2,5 Milliarden Euro zukommen. Die EU behält sich vor, ihrerseits die Zölle auf US-Waren zu erhöhen. Doch noch ist unklar, ob es zu all dem kommt, denn Trump nimmt seine Zollpläne gerne mal kurzfristig zurück oder hofft auf einen Deal.
2: Falls die USA tatsächlich tausende Soldaten aus Deutschland abziehen, sieht der Wehrbeauftragte Otte Handlungsbedarf. Er sprach im Spiegel von einer Lücke in der Verteidigungsarchitektur. Deutschland müsse seine Verteidigungsfähigkeit mehr denn je steigern. Wie viele US-Soldaten abgezogen werden, ist noch unklar. Vorgestern hieß es 5000. US-Präsident Trump hat inzwischen aber von deutlich mehr gesprochen. Bayerns Großstädte sind weiterhin die sichersten in ganz Deutschland. Unter den Städten mit mehr als 200.000 Einwohnern liegt München weiter auf Platz 1. Das hat das Bayerische Innenministerium mitgeteilt auf Grundlage der Kriminalstatistiken. Augsburg verbesserte sich von Rang 3 auf 2. Bei Städten mit mehr als 100.000 Einwohnern rangiert Fürth auf Rang 1 vor Erlangen. Die Fußballerinnen des FC Bayern haben in der Champions League den erstmaligen Einzug ins Endspiel verpasst. Sie verloren im Halbfinalrückspiel gegen Barcelona mit 2:4. In der Fußball-Bundesliga haben sich Freiburg und Wolfsburg zum Abschluss des 32. Spieltags 1:1 unentschieden getrennt. Zuvor hatte Gladbach Dortmund mit 1:0 geschlagen und Mainz mit 2:1 auf St. Pauli gewonnen. Mainz und Gladbach haben sich damit den Klassenerhalt vorzeitig gesichert.
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4: Hallo auf die Straßen A7 Fürstenreute Richtung Ulm, zwischen Altenstadt an der Iller und Dreieck Hittistetten, 12 Kilometer C fließend, 10 Minuten dauert es hier länger. A8 Salzburg Richtung München, zwischen Grabenstedt und Felden, 7 Kilometer Stau, 27 Minuten der Zeitverlust hier. A8 Salzburg Richtung München, zwischen Bayern und Kreuz München Süd, 16 Kilometer C fließend, 21 Minuten dauert es hier länger. Und B2 Mittenwald Richtung Weilheim, zwischen Garmisch-Partenkirchen Nord und Eschenlohe, 6 Kilometer C fließend, 12 Minuten der Zeitverlust. Weiterhin eine gute Fahrt.
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1: In der Nacht ziehen immer mehr Wolken auf, die Tiefstwerte um die 10 Grad. Morgen wird es ziemlich bewölkt, hier und da schafft es die Sonne durchzukommen. Am Dienstag dann Regenjacke an, stellenweise kann es gewittern und es kommen immer wieder Schauer runter.
0: Es ist 11:30 Uhr. 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
2: Ich bin Hendrik Daum. Die Bundesregierung ist neuesten Umfragen zufolge nicht gerade beliebt. Das liegt wohl vor allem an den ständigen Streitereien. Die wollen die Koalitionspartner jetzt aber beilegen. Der CDU-Politiker Bilger sagte dem Handelsblatt, man müsse sofort wieder in einen konstruktiven Modus kommen und liefern. Auch SPD-Chefin Baas versprach im Magazin Politico Besserung und warb für weitere Entlastungen der Bürgerinnen und Bürger. Ab morgen sollen die US-Zölle auf Fahrzeuge aus der EU auf 25% angehoben werden. Das hat US-Präsident Trump angekündigt. Die Europäische Union und die Wirtschaft kritisieren das scharf. Thomas Bremser berichtet.
3: Trump wirft der EU vor, sich nicht an das vereinbarte Handelsabkommen zu halten. Auf die deutsche Autoproduktion könnten so zusätzliche Belastungen von jährlich rund 2,5 Milliarden Euro zukommen. Die EU behält sich vor, ihrerseits die Zölle auf US-Waren zu erhöhen. Doch noch ist unklar, ob es zu all dem kommt, denn Trump nimmt seine Zollpläne gerne mal kurzfristig zurück oder hofft auf einen Deal.
2: Das waren die Nachrichten um 11:30 Uhr.
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4: Hallo auf die Straßen. A7 Fürstenreute Richtung Ulm, zwischen Altenstadt an der Iller und Dreieck Hittistetten. 12 Kilometer C fließend, 10 Minuten dauert es hier länger. A8 Salzburg Richtung München, zwischen Grabenstedt und Felden. 7 Kilometer Stau, 27 Minuten der Zeitverlust hier. A8 Salzburg Richtung München, zwischen Bayern und Kreuzmünchen Süd. 16 Kilometer C fließend, 21 Minuten dauert es hier länger. Und B2 Mittenwald Richtung Weilheim, zwischen Garmisch-Partenkirchen Nord und Eschenlohe. 6 Kilometer C fließend, 12 Minuten der Zeitverlust. Weiterhin eine gute Fahrt.
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1: Immer mehr Wolken in der Nacht mit Tiefstwerten um die 10 Grad. Ziemlich bewölkt geht morgen die neue Woche los. Der Dienstag wird nass und ungemütlich mit Schauern und Gewittern.
0: Es ist 12 Uhr. 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
2: Ich bin Hendrik Daum. CSU-Chef Söder fordert von Bundeskanzler Merz und der Bundesregierung, sich stärker auf politische Ergebnisse zu konzentrieren, statt auf Befindlichkeiten. Söder betonte am Abend im ZDF, dass schwierige Zeiten und Kritik zum politischen Amt gehörten. Jeder Kanzler habe es nicht leicht, doch entscheidend sei, dass am Ende Ergebnisse geliefert werden. Merz hatte zuvor beklagt, dass er besonders in sozialen Medien unverhältnismäßig und herabwürdigend angegriffen werde. Ab heute sollen die US-Zölle auf Fahrzeuge aus der EU ja auf 25% angehoben werden. Das hat US-Präsident Trump zumindest angekündigt. Die Europäische Union und die Wirtschaft kritisieren das scharf. Thomas Bremser berichtet.
3: Trump wirft der EU vor, sich nicht an das vereinbarte Handelsabkommen zu halten. Auf die deutsche Autoproduktion könnten so zusätzliche Belastungen von jährlich rund 2,5 Milliarden Euro zukommen. Die EU behält sich vor, ihrerseits die Zölle auf US-Waren zu erhöhen. Doch noch ist unklar, ob es zu all dem kommt, denn Trump nimmt seine Zollpläne gerne mal kurzfristig zurück oder hofft auf einen Deal.
2: Sollten die USA tatsächlich tausende Soldaten aus Deutschland abziehen, dann sieht der Wehrbeauftragte Otte Handlungsbedarf. Er sprach im Spiegel von einer Lücke in der Verteidigungsarchitektur. Deutschland müsse seine Verteidigungsfähigkeit mehr denn je steigern. Wie viele US-Soldaten abgezogen werden, ist noch unklar. Vorgestern hieß es 5000. US-Präsident Trump hat inzwischen aber von deutlich mehr gesprochen. Bayerns Großstädte sind weiterhin die sichersten in ganz Deutschland. Unter den Städten mit mehr als 200.000 Einwohnern liegt München weiter auf Platz 1. Das hat das Bayerische Innenministerium mitgeteilt, auf Grundlage der Kriminalstatistiken. Augsburg verbesserte sich von Rang 3 auf 2. Bei Städten mit mehr als 100.000 Einwohnern rangiert Fürth auf Rang 1 vor Erlangen. Die Fußballerinnen des FC Bayern haben in der Champions League den erstmaligen Einzug ins Endspiel verpasst. Sie verloren im Halbfinalrückspiel gegen Barcelona mit 2:4. In der Fußball-Bundesliga haben sich Freiburg und Wolfsburg zum Abschluss des 32. Spieltags 1:1 unentschieden getrennt. Zuvor hatte Gladbach Dortmund mit 1:0 geschlagen und Mainz mit 2:1 auf St. Pauli gewonnen. Mainz und Gladbach haben sich damit den Klassenerhalt vorzeitig gesichert.
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2: Auf der A3 Würzburg Richtung Frankfurt laufen immer noch Bergungsarbeiten zwischen Wertheim-Lenkfurt und Marktheidenfeld. Die rechte Spur ist gesperrt. Dann ein Unfall auf der A9 Nürnberg Richtung Berlin. Bitte aufpassen zwischen Gefrees und Münchberg Süd. Und ein Unfall auch auf der A70 Bamberg Richtung Bayreuth. Hier passiert zwischen Kulmbach-Neudrossenfeld und dem Dreieck Bayreuth-Kulmbach.

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1: Mit einigen Wolken starten wir in die neue Woche. Hier und da zeigt sich mal kurz die Sonne. Immer noch warm mit 24 Grad in der Spitze. Morgen und am Mittwoch legt der Frühling eine Pause ein mit wenig Sonne, vielen Wolken und Regenschauern.
0: Es ist 12:30. 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
2: Ich bin Hendrik Daum. CSU-Chef Söder fordert von Bundeskanzler Merz und der Bundesregierung, sich stärker auf politische Ergebnisse zu konzentrieren, statt auf Befindlichkeiten. Söder betonte am Abend im ZDF, dass schwierige Zeiten und Kritik zum politischen Amt gehörten. Jeder Kanzler habe es nicht leicht, doch entscheidend sei, dass am Ende Ergebnisse geliefert werden. Merz hatte zuvor beklagt, dass er besonders in sozialen Medien unverhältnismäßig und herabwürdigend angegriffen werde. Ab heute sollen die US-Zölle auf Fahrzeuge aus der EU ja auf 25% angehoben werden. Das hat US-Präsident Trump zumindest angekündigt. Die Europäische Union und die Wirtschaft kritisieren das scharf. Thomas Bremser berichtet.
3: Trump wirft der EU vor, sich nicht an das vereinbarte Handelsabkommen zu halten. Auf die deutsche Autoproduktion könnten so zusätzliche Belastungen von jährlich rund 2,5 Milliarden Euro zukommen. Die EU behält sich vor, ihrerseits die Zölle auf US-Waren zu erhöhen. Doch noch ist unklar, ob es zu all dem kommt, denn Trump nimmt seine Zollpläne gerne mal kurzfristig zurück oder hofft auf einen Deal.
2: Das waren die Nachrichten um 12:30.
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2: Auf der A3 Würzburg Richtung Frankfurt laufen immer noch Bergungsarbeiten zwischen Wertheim-Lenkfurt und Marktheidenfeld. Die rechte Spur ist gesperrt. Dann ein Unfall auf der A9 Nürnberg Richtung Berlin. Bitte aufpassen zwischen Gefrees und Münchberg Süd. Und ein Unfall auch auf der A70 Bamberg Richtung Bayreuth. Hier passiert zwischen Kulmbach-Neudrossenfeld und dem Dreieck Bayreuth-Kulmbach.
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1: Heute überwiegen die Wolken, ein paar kurze sonnige Momente sind aber drin. Mit 24 Grad in der Spitze immer noch schön warm. Das war's dann aber mit dem Frühsommer. Morgen und am Mittwoch wird's schmuddeliger. Die Sonne sehen wir nicht mehr so oft. Viele Wolken bringen Regenschauer mit.
0: Es ist 1 Uhr. 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
2: Ich bin Hendrik Daum. CSU-Chef Söder fordert von Bundeskanzler Merz und der Bundesregierung, sich stärker auf politische Ergebnisse zu konzentrieren, statt auf Befindlichkeiten. Söder betonte am Abend im ZDF, dass schwierige Zeiten und Kritik zu politischen Ämtern immer dazu gehörten. Jeder Kanzler habe es nicht leicht, doch entscheidend sei, dass am Ende eben greifbare Ergebnisse geliefert werden. Merz hatte zuvor beklagt, dass er besonders in sozialen Medien unverhältnismäßig und herabwürdigend angegriffen werde. Sollten die USA tatsächlich tausende Soldaten aus Deutschland abziehen, dann sieht der Wehrbeauftragte Otte großen Handlungsbedarf. Er sprach im Spiegel von einer Lücke in der Verteidigungsarchitektur. Deutschland müsse seine Verteidigungsfähigkeit jetzt mehr denn je steigern. Wie viele US-Soldaten abgezogen werden, ist unklar. Vorgestern hieß es erst 5000. US-Präsident Trump hat inzwischen aber von deutlich mehr gesprochen. Noch immer ist unklar, wo der mehrfach gestrandete und in der Nordsee freigelassene Buckelwal im Moment ist. Eine Geldgeberin hinter der Rettungsaktion, Karin Walter-Mommert, zeigt sich trotzdem optimistisch. Mehr von Jan-Henner Reitze.
3: Um verfolgen zu können, wohin der Wal schwimmt, ist er eigentlich mit einem Peilsender ausgestattet worden. Ob dieser Sender funktioniert, verloren gegangen ist oder die Beteiligten an der Rettungsaktion mehr wissen, als sie sagen, ist unklar. Geäußert hat sich bisher nur Karin Walter-Mommert, die sagt, der Sender liefere keine Daten dazu, wo der Buckelwal ist. Übertragen worden seien aber Vitalzeichen, die gezeigt hätten, dass der Wal am Leben ist.
2: Am Gipfel des Saurüsselkopfes bei Ruhpolding im Landkreis Traunstein ist am späten Abend ein Waldbrand ausgebrochen. Mittlerweile sind die lodernden Flammen kilometerweit zu sehen. Einsatzkräfte sind vor Ort, eine Einsatzleitung und ein Krisenstab wurden eingerichtet. Für die Bevölkerung bestehe derzeit keine unmittelbare Gefahr, heißt es. Die Behörden riefen aber dazu auf, das betroffene Gebiet zu meiden und alle Zufahrtswege für die Feuerwehren freizuhalten. Die Fußballerinnen des FC Bayern haben in der Champions League den erstmaligen Einzug ins Endspiel verpasst. Sie verloren im Halbfinal-Rückspiel gegen Barcelona mit 2:4. In der Fußball-Bundesliga haben sich Freiburg und Wolfsburg zum Abschluss des 32. Spieltags 1:1 unentschieden getrennt. Zuvor hatte Gladbach Dortmund mit 1:0 geschlagen und Mainz mit 2:1 auf St. Pauli gewonnen. Mainz und Gladbach haben sich damit den Klassenerhalt vorzeitig gesichert.
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2: Eine Meldung haben wir von der A9 Nürnberg Richtung Berlin. Hier nach wie vor Behinderungen nach einem Unfall zwischen Gefrees und Münchberg Süd.

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1: Mit einigen Wolken starten wir in die neue Woche. Hier und da zeigt sich mal kurz die Sonne. Immer noch warm mit 24 Grad in der Spitze. Morgen und am Mittwoch legt der Frühling eine Pause ein mit wenig Sonne, vielen Wolken und Regenschauern.
0: Es ist 2:30. 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
2: Ich bin Hendrik Daum. CSU-Chef Söder fordert von Bundeskanzler Merz und der Bundesregierung, sich stärker auf politische Ergebnisse zu konzentrieren, statt auf Befindlichkeiten. Söder betonte am Abend im ZDF, dass schwierige Zeiten und Kritik zu politischen Ämtern immer dazu gehörten. Jeder Kanzler habe es nicht leicht, doch entscheidend sei, dass am Ende eben greifbare Ergebnisse geliefert werden. Merz hatte zuvor beklagt, dass er besonders in sozialen Medien unverhältnismäßig und herabwürdigend angegriffen werde. Sollten die USA tatsächlich tausende Soldaten aus Deutschland abziehen, dann sieht der Wehrbeauftragte Otte großen Handlungsbedarf. Er sprach im Spiegel von einer Lücke in der Verteidigungsarchitektur. Deutschland müsse seine Verteidigungsfähigkeit jetzt mehr denn je steigern. Wie viele US-Soldaten abgezogen werden, ist unklar. Vorgestern hieß es erst 5.000. US-Präsident Trump hat inzwischen aber von deutlich mehr gesprochen. Das waren die Nachrichten um halb.
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2: Eine Meldung haben wir von der A9 Nürnberg Richtung Berlin. Hier nach wie vor Behinderungen nach einem Unfall zwischen Gefrees und Münchberg Süd.
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